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6: Ich bin Yves Simon. Die Spitzen der schwarz-roten Koalition haben am Abend weitere Gespräche mit Arbeitgebern und Gewerkschaften über Reformen vereinbart. Das hat Regierungssprecher Cornelius nach Beratungen am Abend im Kanzleramt mitgeteilt. Für uns berichtet Thomas Brockt aus Berlin.
7: Mehr als 3 Stunden dauerten die Gespräche. Konkrete Ergebnisse gab es nicht, aber die konstruktive und konzentrierte Atmosphäre wurde gelobt. Es geht um viel. Bis zur Sommerpause will Schwarz-Rot grundlegende Reformen auf den Weg bringen, etwa bei Steuern und Sozialversicherungen, und sucht deshalb den Schulterschluss mit Arbeitgebern und Gewerkschaften.
6: Der Tankrabatt läuft wie geplant Ende des Monats aus. Die Steuersenkung von knapp 17 Cent pro Liter hatte Benzin und Diesel seit Mai günstiger gemacht. Der Tankstellenverband TIV rechnet damit, dass sich die Preise hinterher bei etwa 2 Euro je Liter einpendeln werden. Eine Verlängerung der Entlastung halten Union und SPD für finanzpolitisch nicht sinnvoll. Sie wollen lieber die Bürger an anderer Stelle entlasten. Zum Beispiel ist eine Senkung der Stromsteuer im Gespräch oder auch eine Entlastung bei der Einkommenssteuer. Die Kassenärztliche Vereinigung Sachsen geht auf Konfrontationskurs zu den Apothekerverbänden. Hintergrund sind Vorschläge, wonach Apotheken in Zukunft bei der Ersteinschätzung und Betreuung von Patienten eine größere Rolle übernehmen sollen. Die KV Sachsen lehnt das allerdings ab und betont, Diagnosen und Therapieentscheidungen müssten weiterhin Ärzten vorbehalten bleiben. Andernfalls könne die Qualität der Patientenversorgung darunter leiden. Im legendären Aztekenstadion in Mexico City wird heute Abend die bisher größte Fußball-Weltmeisterschaft der Geschichte eröffnet. Mitgastgeber Mexiko trifft im Auftaktspiel auf Südafrika. Anstoß ist um 21 Uhr unserer Zeit. Insgesamt stehen 104 Partien auf dem Programm. 48 Teams sind beteiligt. Weitere Gastgeber sind die USA und Kanada. Überschattet wird der Start von Sicherheitsbedenken wegen leerer Protesten in Mexiko-Stadt und auch wegen einer Unwetterwarnung.
5: Das Radio Zwickau Wetter.
8: Regnerisch und zugezogen ist es. Auch der Donnerstag zeigt sich bedeckt mit teilweise starkem Wind und maximal 15 bis 16 Grad. Der Freitag insgesamt auch noch durchwachsen und ziemlich windig. Am Samstag, da wird es dann wieder freundlicher und wärmer.
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0: Joe, End of Beginning.
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2: Ich bin Yves Simon. Die Spitzen der schwarz-roten Koalition haben am Abend weitere Gespräche mit Arbeitgebern und Gewerkschaften über Reformen vereinbart. Das hat Regierungssprecher Cornelius nach Beratungen am Abend im Kanzleramt mitgeteilt. Für uns berichtet Thomas Brockt aus Berlin.
3: Mehr als 3 Stunden dauerten die Gespräche. Konkrete Ergebnisse gab es nicht, aber die konstruktive und konzentrierte Atmosphäre wurde gelobt. Es geht um viel. Bis zur Sommerpause will Schwarz-Rot grundlegende Reformen auf den Weg bringen, etwa bei Steuern und Sozialversicherungen, und sucht deshalb den Schulterschluss mit Arbeitgebern und Gewerkschaften.
2: Der Tankrabatt läuft wie geplant Ende des Monats aus. Die Steuersenkung von knapp 17 Cent pro Liter hatte Benzin und Diesel seit Mai günstiger gemacht. Der Tankstellenverband TIV rechnet damit, dass sich die Preise hinterher bei etwa 2 Euro je Liter einpendeln werden. Eine Verlängerung der Entlastung halten Union und SPD für finanzpolitisch nicht sinnvoll. Sie wollen lieber die Bürger an anderer Stelle entlasten. Zum Beispiel ist eine Senkung der Stromsteuer im Gespräch oder auch eine Entlastung bei der Einkommens. Steuer. Die Kassenärztliche Vereinigung Sachsen geht auf Konfrontationskurs zu den Apothekerverbänden. Hintergrund sind Vorschläge, wonach Apotheken in Zukunft bei der Ersteinschätzung und Betreuung von Patienten eine größere Rolle übernehmen sollen. Die KV Sachsen lehnt das allerdings ab und betont, Diagnosen und Therapieentscheidungen müssten weiterhin Ärzten vorbehalten bleiben. Andernfalls könne die Qualität der Patientenversorgung darunter leiden. Im legendären Aztekenstadion in Mexico City wird heute Abend die bisher größte Fußball-Weltmeisterschaft der Geschichte eröffnet. Mitgastgeber Mexiko trifft im Auftaktspiel auf Südafrika. Anstoß ist um 21 Uhr unserer Zeit. Insgesamt stehen 104 Partien auf dem Programm. 48 Teams sind beteiligt. Weitere Gastgeber sind die USA und Kanada. Überschattet wird der Start von Sicherheitsbedenken wegen leerer Protesten in Mexiko-Stadt und auch wegen einer Unwetterwarnung.
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4: Regnerisch und zugezogen ist es. Auch der Donnerstag zeigt sich bedeckt mit teilweise starkem Wind und maximal 15 bis 16 Grad. Der Freitag insgesamt auch noch durchwachsen und ziemlich windig. Am Samstag, da wird es dann wieder freundlicher und wärmer.
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3: Ich bin Yves Simon. Schönen guten Morgen. Im Aztekenstadion in Mexico City wird heute Abend die bisher größte Fußball-WM in der Geschichte eröffnet. Im Auftaktspiel trifft Mitgastgeber Mexiko auf Südafrika. Los geht's um 21 Uhr unserer Zeit. Die Eröffnungsfeier, die startet schon ab 7:30. Insgesamt stehen 104 Partien an mit 48 Teams insgesamt. Weitere Gastgeber sind die USA und Kanada. Überschattet wird der Start von Sicherheitsbedenken in Mexico City und auch drohenden Unwettern. Andrea Sosa Cabrios berichtet für uns aus Mexiko. Wie ist denn die Stimmung in der Stadt vor der großen Eröffnung?
4: Also ganz ehrlich, Mexiko ist gerade ein echtes Land der Gegensätze. Auf der einen Seite hat man seit Tagen diese massiven Straßenblockaden von Demonstranten. Die Stadt ist stellenweise echt im Ausnahmezustand. Chaos, Stau überall. Und da denkt man, okay, Fußballstimmung eher nicht. Aber dann geht man einfach mal in den Supermarkt und da steht die Hälfte

0: der Leute im Trikot der mexikanischen Nationalmannschaft an der Kasse.
1: Nach einem tödlichen Busunfall bei Hebertshausen in Oberbayern läuft die Ursachensuche. Ein Reisebus mit Grundschulkindern war gestern mit einem leeren Linienbus zusammengestoßen. Ein Zweitklässler ist gestorben. Mehrere Kinder und auch eine Lehrerin sind schwer verletzt worden. Weitere Schüler und beide Fahrer leicht. Alkoholtests bei den Fahrern waren negativ. Bundesjustizministerin Hubig will Vergewaltigungen deutlich härter bestrafen. Die Verjährungsfrist soll von momentan meistens 5 Jahre auf 20 Jahre verlängert werden. Das hat sie in einem Gespräch mit dem Redaktionsnetzwerk Deutschland angekündigt. Hubig findet das angemessen wie bei vergleichbar schweren Verbrechen. Die Kassenärztliche Vereinigung Sachsen geht auf Konfrontationskurs zu den Apothekerverbänden. Hintergrund sind Vorschläge, wonach Apotheken in Zukunft bei der Ersteinschätzung und Betreuung von Patienten eine größere Rolle übernehmen sollen. Die KV Sachsen lehnt das allerdings ab und betont, Diagnosen und Therapieentscheidungen müssten weiterhin Ärzten vorbehalten bleiben. Andernfalls könne die Qualität der Patientenversorgung darunter leiden.
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3: So, dann mal einen wunderschönen guten Morgen und willkommen im Donnerstag, heute der 11. Juni. Und das Wetter, ja, es ist durchwachsen, es bleibt so ganzen Tag über, ja, ziemlich unbeständig, immer mal ein kleiner Regenschauer. Kann auch sein, dass hier und da mal die Sonne rausguckt. Das Ganze bei Temperaturen so um die 20 Grad, sowas ungefähr. Oh, ja,
4: knäpplich.
3: Ja. Knäpplich.
4: Knäpplich, ja. 20 Grad.
3: Viel mehr wird's nicht, Richtung Wochenende dann aber wieder besser langsam. Ja, auf den Straßen schon was los?
5: Wind erstmal die nächsten 2 Tage kann ein Thema werden. Also Wind. Morgen und Samstag, okay. Genau. Kann es teilweise in den Höhenlagen sogar stürmische Böen geben. Müssen wir gucken. Nö, auf den Straßen ist im Moment entspannt. Also es rollt soweit. Machen Sie vorsichtig. Und wenn Sie doch schon irgendwas entdeckt haben, was stört, dann rufen Sie gerne durch. 03x800 und die 4.
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3: Ja, würde ich aber auch sagen. Dann sagen wir jetzt noch guten Morgen und sagen noch schnell Bescheid, dass es 5:06 ist.
5: Kommen Sie gut in den Tag.
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1: Geht's Ihnen auch so kurz vor den Sommerferien oder halt Urlaub? Da kommt nochmal richtig was zusammen. Überall werden Termine aufgemacht. Wenn man Kinder hat, dann geht's um Abschlussfeste von den Schulen oder Sportvereinen. Beruflich wird nochmal eine Schippe draufgelegt und die Tage verfliegen nur so im Flug. Doch wie können wir uns da rausziehen? Viele haben ja auch ein schlechtes Gewissen, wenn sie mal Pause machen, weil sich die Arbeit ja nicht von allein macht. Jesus hat sich immer mal zum Gebet zurückgezogen. Er legte also eine kurze Pause ein. In Markus 6 lesen wir, die 12 Jünger kehrten zu Jesus zurück und erzählten ihm, was sie auf ihrer Reise getan und den Menschen verkündet hatten. Geht jetzt an einen einsamen, stillen Platz, sagte Jesus zu ihnen. Ihr habt Ruhe nötig. Auch Jesus wusste, wie anstrengend manche Tage sein können. Deshalb sagte er auch, ihr habt Ruhe nötig. Hören auch Sie darauf und ziehen Sie sich bewusst auch mal aus dem alltäglichen Geschäft zurück. Denn wenn der Urlaub dann endlich da ist, sind Sie nicht ganz so erschöpft und können die freien Tage auch unbeschwert genießen.
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1: Mit Tina Wonowski. Auf dem Schwanenteich sprüht die Fontäne wieder. Gestern Nachmittag wurde sie nach etwa 10 Monaten Reparaturzeit in Betrieb genommen. Das Wahrzeichen ist nun technisch auf dem neuesten Stand. Die Zwickauer Berufsfeuerwehr hat eine neue Drehleiter. Das Fahrzeug für knapp 1 Million Euro wurde gestern Nachmittag auf dem Hauptmarkt übergeben. In Merane wird die äußere Krimmetschauer Straße ab Montag voll gesperrt. Grund ist der Bau eines Abwassersammlers. Die Sperrung betrifft den Bereich zwischen der Dr. Kühls-Straße und der Goethestraße. Bundesjustizministerin Hubig will Vergewaltigungen deutlich härter bestrafen. Die Verjährungsfrist soll auf 20 Jahre verlängert werden, sagte sie dem Redaktionsnetzwerk Deutschland. Und im Aztekenstadion in Mexico City wird heute Abend die bislang größte Fußball-WM der Geschichte eröffnet. Im Auftaktspiel trifft Mitgastgeber Mexiko auf Südafrika.
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3: Guten Morgen. Na, ziemlich wechselhaft geht's heute durch den Donnerstag. Es ist irgendwie gefühlt wieder alles mit dabei. Vor allem kleinere Schauer kann's geben, teilweise auch mal ein Gewitter. Die Höchstwerte 16, 17 Grad. Morgen der Tag. Der sieht ähnlich aus. Auch da kann's immer mal tröpfeln zwischendurch. Die Temperaturen, die bleiben so wie heute. Und morgen kommt

0: noch ein ziemlich heftiger Wind dazu. Also ich würde vorschlagen, wir nehmen das Ganze einfach mit Humor. Auf den Straßen sieht's ganz gut aus. Momentan, da ist uns noch nichts weiter gemeldet worden. Aber vielleicht haben Sie schon irgendwas entdeckt um diese Zeit. Dann rufen Sie mich gerne an. Auch das geht um diese Zeit. 03x800 und die 4.
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9: 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Ja, es ist Donnerstag, der 11. Juni. Und jetzt sind wir bei 6:07. Auf geht's.
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0: 7:30.
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3: Einen schönen guten Morgen. Ja, mit ziemlich wechselhaftem Wetter geht es auch heute durch den Donnerstag. Es kann durchaus mal einzelne Tropfen geben, immer wieder über den Tag verteilt. Aber dann vielleicht auch mal eine Wolkenlücke, 16, 17 Grad die Höchstwerte. Und auf den Straßen ist noch alles ruhig. Aber Sie haben vielleicht schon irgendwas entdeckt. Dann sagen Sie gerne Bescheid. 03x800 und die 4 ist die Nummer.
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0: Ja, kurz nach 5:45. Wunderschönen guten Morgen Ihnen und herzlich willkommen im Donnerstag. Jetzt reden wir mal über Kaffee, übers erste Käffchen des Tages. Wann ist eigentlich ein guter Zeitpunkt? Christine, bring uns mal auf den aktuellen Stand.
1: Ja, es ist eigentlich ganz egal, wann wir aufstehen. Der beste Zeitpunkt für den ersten Kaffee des Tages ist etwa eine Stunde nach dem Aufstehen. Kaffee soll uns ja munter machen. Wer direkt nach dem Aufstehen gleich die Kaffeemaschine anschaltet, der ist zu früh dran. Die körpereigene Chemikalie Adenosin fördert die Schläfrigkeit in uns. Früh morgens, kurz nach dem Aufstehen, ist der Adenosinspiegel am niedrigsten. Der steigt dann erst im Laufe des Morgens. Wer also gleich Kaffee trinkt, hat's zwar lecker, aber das Koffein hat noch gar nichts zu tun. Die Wirkung verpufft. Außerdem ist früh der Spiegel des Stresshormons Cortisol am höchsten. Das soll den Körper auf den Tag vorbereiten. Wenn dann gleich noch Koffein dazukommt, wird der Cortisolspiegel unter Umständen zu hoch und das Immunsystem wird geschwächt. Also, der erste Kaffee des Tages. Der ideale Zeitpunkt ist etwa eine Stunde nach dem Aufstehen. Das ist perfekt, sagen die Experten. Und nicht mehr als maximal 4 Tassen pro Tag, beziehungsweise maximal 200 Milligramm Koffein pro Tag. Und dann ist alles fein.
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1: Mit Tina Wanowski. Guten Morgen. Für knapp 1 Million Euro hat Zwickau für die Feuerwehr eine neue Drehleiter angeschafft. Gestern Nachmittag wurde das Fahrzeug auf dem Hauptmarkt übergeben. Oberbürgermeisterin Constanze Arndt stieg anschließend in den Korb zu einer Testfahrt.
2: Also es ist beeindruckend, wie hoch man damit kommt, was ja wichtig ist, weil fast jedes Gebäude in der Stadt Zwickau damit von oben auch erreicht werden kann und durch diesen Bereich, der auch abgeknickt werden kann, vorne eben auch Dachüberstände erreicht werden. Also das ist schon, glaube ich, wichtig für alle Bewohner Zwickaus zu wissen, dass es in der Not Rettung aus der Höhe gibt.
1: Die Fontäne auf dem Schwanenteich sprudelt seit gestern wieder. Im August wurde sie wegen umfassender

0: Instandsetzungsarbeiten abgeschaltet. Vier Unternehmen bauten moderne Technik ein und errichteten ein neues Verteilerhaus. Die Fontäne selbst wurde repariert, die Pumpen durften bleiben, da sie noch einwandfrei funktionieren. Gekostet hat das Projekt 240.000 Euro, genau wie veranschlagt. Die Volksbank Zwickau blickt auf ein erfolgreiches Geschäftsjahr 2025 zurück. Wie der Vorstand auf der Generalversammlung mitteilte, wuchs die Bilanzsumme um knapp 3%. Das Kreditgeschäft legte um 4,5% zu. Der Jahresüberschuss lag bei etwa 256.000 Euro. Im Aztekenstadion in Mexico City wird heute Abend die bislang größte Fußball-WM der Geschichte eröffnet. Im Auftaktspiel trifft Mitgastgeber Mexiko auf Südafrika. Überschattet wird der Start von Sicherheitsbedenken in Mexico City und drohenden Unwettern. Andrea Sosa Gabrios berichtet aus Mexiko. Wie ist denn die Stimmung in der Stadt vor der großen Eröffnung?
1: Also ganz ehrlich, Mexiko ist gerade ein echtes Land der Gegensätze. Auf der einen Seite hat man seit Tagen diese massiven Straßenblockaden von Demonstranten. Die Stadt ist stellenweise echt im Ausnahmezustand, Chaos, Stau überall. Und da denkt man, okay, Fußballstimmung eher nicht. Aber dann geht man einfach mal in den Supermarkt und da steht die Hälfte der Leute im Trikot der mexikanischen Nationalmannschaft an der Kasse.
0: Papst Leo XIV. Hat in der Sagrada Familia in Barcelona den 172,5 Meter hohen Jesusturm eröffnet und geweiht. Er macht die noch unvollendete Basilika von Antonio Gaudi zur höchsten Kirche der Welt, noch vor dem Ulmer Münster.
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4: Einen wunderschönen Donnerstag. Zum Internationalen Tag des Spielens habe ich eine wundervolle Idee. Spielen wir doch Wer hat die Sonne gesehen? Oder Pfützenwetthüpfen. Ist auch was Schönes. Ja, das Wetter ist und bleibt ziemlich wechselhaft. Die Temperaturen, die gehen so auf 16, 17 Grad rauf heute. Und es kann immer mal ein Tropfen fallen im Laufe des Tages auch. Ganz selten gibt's mal Wolkenlücken. Morgen der Tag sieht ähnlich aus. Auch da kann's immer mal regnen. 17 Grad auch morgen die Höchstwerte. Und dazu kommt wahrscheinlich noch ein ziemlich heftiger Wind. Und auf den Straßen ist alles noch entspannt. Da ist uns noch gar nichts weiter gemeldet worden. Aber Sie haben vielleicht schon irgendwas gesehen. Dann schnell ran ans Telefon 03x800 und die 4.
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8: Also dann auf einen schönen Donnerstagmorgen. Es ist jetzt 6:05.
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0: 2 nach 6 jetzt. Guten Morgen.
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0: So, das war die Cutting Crew am frühen Donnerstagmorgen, 11. Juni 2026. Oh, was ist hier los? Ui. Hört ihr das auch?
1: Ja, das ist deine Uhr vielleicht.
0: Das brummt. Wir haben einen Brumm. Gott, ich sag euch, das ist der Russe. Jetzt hat er uns. Hilfe. Bist du das, Tim?
2: Ich glaube nicht. Nein. Also wenn ich vom Mikro weggehe, ist es immer noch. Ne?
0: Irgendwas brummt. Oh mein Gott, ich habe Angst. Gott, ich glaube, das ist mein Mikrofon.
1: Was ist das? Lass es mal.
0: Jetzt geht's.
2: Der Anfang vom Ende. Oh.
0: Naja. So, wunderschönen guten Morgen. Hier sind Ihre Frühwürmer. Hier ist die Christine. Ja. Die Miri ist auch da.
1: Ja, guten Morgen.
0: Der Tim.
2: Guten Morgen.
0: Yoshi immer noch im Babyurlaub. Schöne Grüße auch an Sie, an alle Früh- und Frühstaufsteher an diesem, was haben wir heute, 11. 11. Juni 2026. Ja, dann können wir loslegen.
1: Mhm. Ich habe noch eine Frage an euch. Und zwar fahrt ihr auch immer an dieser komischen Reklame vorbei, wo es so Marshmallow-Spray für Männer gibt?
0: Ja, habe ich gesehen. Ich glaube, Axe Marshmallow.
1: Das wollte ich mal kurz in die Runde schmeißen. Kann man als Mann Marshmallow?
0: Da musst du Tim fragen. Tim ist derjenige von uns, der wirklich immer gut riecht, wenn er morgens hereinkommt. Kennst du das?
2: Nee, ich wollte das aber wirklich mal kaufen, um das zu probieren, weil mich das neugierig macht. Ich vermute mal, das ist auch ganz stark der Sinn dieser ganzen Geschichte vom Hersteller, dass man einfach denkt, Marshmallow-Duft? Wie soll das riechen?
3: Na, wie Marshmallow.
1: Ihr habt alle länger schon keine Marshmallows.
2: So, ja, gar das Ganze nicht, so künstlich, weiß ich nicht.
1: Naja, zum Anbeißen halt.
0: Wollte ich sagen, das soll man reinbeißen. Idee.
1: Das kaufen wir mal, oder?
0: Wir probieren das aus, wir machen ja mal den Marshmallow-Test. Jetzt machen wir erstmal eine Kaffeefrage. Wir müssen uns ja ein bisschen sputen, weil... wir haben nur noch 3 Punkte Vorsprung, glaube ich. Kann das sein, Christine?
1: Warte, 25 zu 29.
0: Ah, doch 4 Punkte. Ach, das ist alles gut. Ja, Kaffeefrage entscheidet darüber, wer hier Kaffee kocht für das ganze Team. Mhm. Der Tim stellt eine Frage an die Christine und mich. Ich habe ja das Glück einer Jokerin. Christine lehnt einen Joker ab.
1: Genau, ich wollte überlaufen, aber es ist jetzt nicht ungerecht. Ich wollte überlaufen, aber Christine wollte mich nicht. Ich will es alleine schaffen.
0: Okay. Tim, selbst ist die Frau. Frage heute.
2: Ja, heute ist der Tag des Maiskolben. Welcher Fakt über Maiskolben stimmt? A. Die Maiskörner sind spiralförmig über das kolbene Innere angelegt.

0: geordnet. B. Ein Kolben hat immer eine gerade Zahl an Kornreihen. Oder C. In jeder Kornreihe am Maiskolben gibt es immer eine unbesetzte Stelle.
1: Mhm. So. Was sagst du, Christine?
2: B.
1: B, die geraden...
2: Gerade Reihen am Kolben. Weil spiralförmig ist Quatsch.
3: Aber ist B nicht die gleiche Anzahl?
0: Gerade Anzahl an Kornreihen, genau.
2: Die gleiche, ja. Gerade, immer gerade. Und also entweder zwei oder vier. Oder
1: und C war, da fehlt immer irgendein Korn, oder was?
0: Genau. Mhm. In jeder Reihe.
1: Fehlt ein Korn.
0: Mhm.
1: Nee, ist Quatsch, oder? Miri?
3: Ja, das ist Quatsch.
1: Mhm. Das heißt, wir nehmen A. Was war A?
2: Die Spirale.
1: Also die Spirale, ja.
0: Genau. Spirale. Spiralförmig angeordnet. Die Kornreihen.
3: Also. Okay. Nee, die Kornreihen sind doch nicht spiralförmig angeordnet.
1: Ja, dann nehmen wir C. Ja. Christine, du nimmst B, ja?
2: Ich nehme B.
1: Du nimmst B.
2: Die gleiche gerade Anzahl.
1: Wir nehmen C. Maiskolben.
0: Okay.
1: Maiskolben. Wisst ihr, ich dachte, du machst hier irgendwie Fußballfrage. Ich war ja heute auf Fußball-WM eingestellt und Eröffnungsspiel oder Shakira oder wie schwer ist ein Ball oder was weiß ich. Oder hier Sagrada Familie eingeweiht. Ja, der höchste Kirchturm der Welt. Ja, 122, nee, nicht Shakira, der Kirchturm in Barcelona, 172 Meter. Wisst ihr, auf all diese Sachen war ich vorbereitet, aber auf Maiskolben.
0: Ja, passt nicht. Aber auch irgendwo, ne? So ganz abstrakt, so okay. Popcorn und
1: ja, so wieder
0: USA, Mais.
1: Okay, also Christine und B, wir nehmen C. Mhm.
0: So, und laut dem DMK, dem Deutschen Maiskomitee, gibt es tatsächlich, ist die Anzahl der Maisreihen auf einem Maiskolben immer gerade. Lässt sich also immer in zwei teilen.
1: Ach, guck an, das ist ja spannend.
4: Wer hat's gecheckt, wer hat's gewusst, wer kriegt den Punkt?
1: Die Christine kriegt wohl den Punkt. Das heißt, Miri, wir haben jetzt die Aufgabe, Kaffee zu kochen.
3: Aber ich ärgere mich eigentlich ein bisschen jetzt, aber es ist egal.
1: Dazu gibt's Marshmallow und jetzt haben wir außerdem noch Taylor Swift. Wünschen euch und Ihnen einen fabelhaften Start in diesen Donnerstagmorgen, 6:15 Uhr. Ganz genau, 6:45 Uhr jetzt also.

0: 12 Minuten vor 6:30. Einen schönen guten Morgen. Heute nun startet also die 23. Fußball-Weltmeisterschaft in Mexiko, Kanada und den USA. Ja, ab 19:30 gibt es die große Eröffnungsshow, das Eröffnungsspiel dann 21 Uhr. Mehr zum Thema und was sonst noch wichtig ist und wichtig wird, erfahren Sie gleich bei uns.
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15: Mit Tina Wanowski. Die Zwickauer Berufsfeuerwehr hat eine neue Drehleiter. Das Fahrzeug für knapp 1 Million Euro wurde gestern Nachmittag auf dem Hauptmarkt übergeben. Auf dem Schwanenteich sprüht die Fontäne wieder. Gestern Nachmittag wurde sie nach etwa 10 Monaten Reparaturzeit in Betrieb genommen. Das Wahrzeichen ist nun technisch auf dem neuesten Stand. Die Volksbank Zwickau hat im vergangenen Jahr 256.000 Euro verdient. Das wurde auf der Generalversammlung mitgeteilt. Die Bilanzsumme stieg um knapp 3%. Nach gut einem Monat Waffenruhe droht der Iran-Krieg erneut zu eskalieren. Die USA haben mehrere Ziele im Iran angegriffen. Teheran erklärte daraufhin die Straße von Hormuz für komplett gesperrt. Und in den Tiroler Bergen hat ein Wanderer eine Nacht im Schnee überlebt. Der Mann war allein zu einer Tour aufgebrochen und nicht zurückgekehrt. Am Morgen wurde er in rund 2200 Metern Höhe gefunden und gerettet.

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1: Im Studio Jens und Breit. Schönen guten Morgen. Vorhang auf zur bislang größten Fußball-WM aller Zeiten. Drei Länder richten sie aus. Kanada, die USA und Mexiko. Und dort in Mexiko steigt am Abend um 21 Uhr das Eröffnungsspiel zwischen Gastgeber Mexiko und Südafrika. Die Mexikaner gelten dabei als Favorit. Vor dem Anpfiff um 21 Uhr gibt es eine 90-minütige Eröffnungsshow. Unter anderem mit Shakira und dem offiziellen WM-Song. Die deutschen Handballmänner haben bei der Auslosung für die Heimweltmeisterschaft 2027 durchaus Losglück gehabt. Sie treffen in der Vorrunde auf Uruguay, Tunesien und Serbien. Eine machbare Aufgabe für das Team von Bundestrainer Alfred Gislason. Die Vorrunde wird in München ausgetragen. Ab der Zwischenrunde geht es dann in Köln weiter.
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3: Einen wunderschönen guten Morgen. Naja, viele Fußballfans, die gucken schon ganz nervös auf die verschiedenen Wetter-Apps. Ach, das Wetter ist eben ziemlich durchwachsen. Aber das wird der Stimmung beim Public Viewing garantiert keinen Abbruch tun. In Ebersbrunn zum Beispiel, im Bauhaus Esch oder in Liechtenstein zum Rosenfest. Am besten den Schirm mitnehmen, dann kann nichts weiter passieren. Die Temperaturen heute, die gehen so auf 15 Grad rauf bei uns in Zwickau. Es bleibt wechselnd bewölkt. Ab und zu kann Schauer runterkommen oder auch mal ein Gewitter. Morgen der Tag sieht ähnlich aus. Auch da kann es immer mal tröpfeln zwischendurch. Auch da gehen die Temperaturen auf 15 Grad rauf. Auf den Straßen rollt aber alles.
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0: Es ist Donnerstagmorgen und hier sind Ihre Gastgeber Christine.
6: Hallo.
0: Und André Hart.
4: Der Mais marschiert. Achso, ja, wir hatten gerade großen Erkenntnisgewinn.
6: Ja.
4: Ja.
6: An jedem Maiskolben sind immer eine gerade Anzahl von Maiskornreihen.
4: Ja, genau.
6: Wohl immer.
4: Ist eine Regel.
6: Ich hab noch nie nachgezählt, aber hängt irgendwie mit der Blüte zusammen.
4: Unserem Tim. So, jetzt wünschen wir erstmal einen schönen Donnerstag. Es ist der 11. Juni und jetzt sind wir bei 5 Minuten vor 6:30.
6: Guten Morgen.
0: Moin. 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

0: Ich und ich. Und du. Und du. Und Müllers Crew. Es ist 7:02. Wunderschönen guten Morgen. Ja, jetzt machen wir es mal ein bisschen urig hier. Hier siehst du.
1: Mensch.
0: Aber schön. Jetzt kommen die Zillertaler Musikanten ins Spiel.

0: genug musiziert. Jetzt kommen wir mal zu den Fakten.
1: Fakten. 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
0: Schön, das ist auch der Gletscher, der Hintertuxer. Gletscher, da war ich mal Skifahren.
1: Ach, da warst du Skifahren?
0: In Hintertux.
1: Ja, aber im Sommer nicht, ne?
0: Natürlich, da kann man auch im Sommer Skifahren.
1: Im Sommer? Was?
0: Also ich weiß nicht, ob es jetzt auf dem Gletscher oben auch im Hochsommer geht, aber ich glaube schon. Und doch, ich meine, da kann man auch.
1: Ja, aber guck mal, jetzt aber im Sommer, also hier geht es so ein bisschen so 1300 Kilometer Radwege, 1400 Kilometer Wanderwege. Also da kann man sich einfach so ein bisschen die Natur anschauen und dann eben in diesem Naturressort Rissbacher entspannen, 4-Sterne-Ressort. Die haben ein Sky-Spa.
0: Mensch,
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0: Ich glaube auch. 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
1: So ist der Plan.
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0: 7:30 jetzt.
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3: Einen wunderschönen Donnerstag. Ziemlich durchwachsen geht's auch heute wieder durch den Tag. Es kann immer mal Schauer geben im Laufe des Tages. Vielleicht ist auch mal ein Gewitter mit dabei. 16, 17 Grad die Höchstwerte. Und ganz selten gibt's mal eine Wolkenlücke. Und auf den Straßen gibt's durchaus gute Nachrichten, denn da läuft alles störungsfrei. Ich drück mal fest die Daumen, dass es eine Weile so bleibt.
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0: Kennst du das?
1: Ja.
0: Wenn man sich ganz lange über was ärgert. Ich ärgere mich seit einem Jahr.
1: Über mich?
0: Nicht über dich. Dass ich das Konzert von Sting in Zwickau verpasst habe. Das war jetzt vor einem Jahr. Es muss jetzt vor einem Jahr gewesen sein. 11. 12. Juni, irgendwie sowas. Letztes Jahr Sting in Zwickau. Überleg mal. Und ich glaube, ich musste arbeiten oder so und konnte nicht hin. Und ärgere mich heute noch, dass ich das nicht gemacht habe.
1: Ja, das ist doof.
0: Immer wenn ich den höre, denke ich, oh, warum war es nicht?
1: Ja, jetzt würde man sagen, dann darfst du nicht mehr hören, ne? Damit es dir besser
0: geht. Ja, das ist aber auch keine Lösung.
1: Nee,
0: das ist wie als, oh Gott, da war ich noch ganz jung. Da war ich wirklich noch klein, kurz vor der Wende. Queen in Budapest.
1: Ja.
0: Und wir dort und dann überlegt, Mensch, gehen wir da hin ins Stadion irgendwie. Und dann waren wir aber zu geizig, weil wir das Geld lieber für irgendeine Hose ausgegeben haben, für eine Jeans, für eine Levis oder irgendwas. Und ich gedacht, ach komm, ich kaufe mal lieber eine Hose als das Ticket. Oh, das ist auch so, das sind so Sachen, weißt du, immer wenn ich Queen höre.
1: Ja. Jetzt muss man dir ja aber lassen, also ja. Ich meine, im Gegensatz zu allen anderen Menschen auf diesem Planeten, dir würde die Hose heute ja noch passen.
0: Ja, stimmt.
1: Ich
0: hab sie ja noch.
1: Ja. Du hast sie wirklich noch?
0: Nein, natürlich nicht. Nein, Quatsch.
1: Ich dachte, wenn man damals so geizig war, vielleicht ist man es heute immer noch.
0: Nee. Hält. Guten Morgen unserem Chefmeteorologen Michael Klein.
1: Hallo, guten Morgen.
0: Müssen wir uns denn heute übers Wetter ärgern?
1: Ja, könnte man. Also ich könnte es verstehen, wenn man sagt, ja, ich hätte mir was anderes gewünscht. Zum Beispiel, wenn man jetzt

0: irgendwas geplant hätte, was draußen stattfindet, aber das ist ja unter der Woche eher seltener der Fall. Denn es ist sehr wechselhaftes Wetter. Heute früh erstmal noch mit den dicken Wolken, aus denen es immer mal etwas Regen gibt, teilweise ein leichtes vor sich hinregnen, teilweise noch etwas schauerartiger. Das zieht gerade über die Osthälfte raus und über die Osthälfte Sachsens, will ich damit sagen. Mhm. Und danach geht es jetzt in richtiges Schauerwetter über, wie manche es vielleicht im April vermuten würden, aber das geht natürlich auch an einem 11. Juni. Und da kann schon relativ schnell jetzt heute, vielleicht auch sogar am Vormittag, das erste Gewitter wieder entstehen. Und diese brodelnde Lage, die hält auch durch den Nachmittag noch an. Also immer mal wieder Schauer, immer mal ein Gewitter, aber dazwischen dann eben auch die sonnigen Phasen. Ein bisschen windig bei 17 Grad.
1: Wird es morgen wieder besser?
0: Etwas ruhiger. Also sagen wir es mal ganz so. Also es ist so, dass da auch so ein bisschen Regen mit dabei ist, sind immer noch viele Wolken, aber eben nicht ganz so heftige Schauer oder auch mal ein Gewitter. Und morgen bleibt es auch so bei 16, 17 Grad noch kühl. Oh. Samstag wird es wärmer und dann wieder ein bisschen freundlicher.
1: Okay, alles klar. Dann würde ich vorschlagen, Michael, jetzt zum Wachwerden noch eins.
0: Ein Käffchen gerne.
1: Ein Käffchen, ja. Was?

0: Morgen, es ist 13 vor 7 am Donnerstag. Lange war über eine mögliche Verlängerung diskutiert worden. Nun ist klar, der Tankrabatt, der endet und zwar planmäßig Ende Juni. Derweil verschärft sich die Situation im Nahen und Mittleren Osten gerade wieder. Da ist im Moment leider kein Ende abzusehen. Was heute sonst noch wichtig ist und wichtig wird, das erfahren Sie auch gleich bei uns in den Nachrichten.
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13: Mit Tina Wojnowski. Guten Morgen. Auf dem Schwanenteich sprudelt die Fontäne wieder. Gestern wurde sie nach einer 10-monatigen Baupause in Betrieb genommen. Was alles neu ist, hat uns Carsten Allert vom Garten- und Friedhofsamt erklärt.
14: Grundsätzlich haben wir ein Verteilergebäude abgebrochen, haben die ganzen technischen Anlagen erneuert, haben auch ein neues Pumpengebäude einfach mitgebaut, haben Verteilerschächte hergestellt, Leitungen neu gelegt und jetzt eben auch, wie gesagt, die neue alte Fontäne im Schwanenteich selber.
13: Knapp 250.000 € hat das Projekt gekostet, wie zuvor veranschlagt. Die Lieferzeit betrug 2,5 Jahre. Gestern Nachmittag stand die neue Drehleiter nun auf dem Zwickauer Hauptmarkt und wurde der Feuerwehr übergeben. Mit der Leiter können Menschen aus 23 Metern Höhe gerettet werden. Bei idealem Stellplatz auch aus 26 Metern. Das neue Fahrzeug hat knapp 1 Million € gekostet. Die Drehleiter, die nun ausgedient hat, wird versteigert. Autofahrer in Merane müssen sich ab Montag auf Behinderungen einstellen. Die wichtige Zufahrtsstraße, die äußere Krimmetschauer, wird voll gesperrt. Grund ist der Bau eines Abwassersammlers, der rund 1,3 Millionen Euro kostet. Die Sperrung betrifft den Bereich zwischen der Dr. Külz-Straße und der Goethestraße. Die Kreuzungsbereiche sollen laut Stadtverwaltung befahrbar bleiben. Heute startet die Fußball-WM und die deutsche Fußballnationalmannschaft wird die Eröffnung der Weltmeisterschaft in ihrem Quartier gemütlich vor der Leinwand am Pool verfolgen. Lange gedulden, bis sie dann endlich selbst ins Geschehen eingreifen können, müssen sich die Spieler nicht. Schon am Sonntag trifft das Team auf Curaçao. David Raum freut sich, dass es

0: endlich losgeht.
1: Insgesamt freuen wir uns alle drauf, wenn die WM endlich beginnt. Man hat so ein bisschen die ganze Saison ist ja im Hinterkopf gehabt. Ich glaube, die ganze Welt ist ready. Man sieht auch im Internet immer wieder, der Hype ist langsam da für die WM. Ich glaube, wenn dann das erste Spiel gespielt ist, dann kommt jeder auch so ein bisschen in Fahrt und in WM-Stimmung.
0: Den WM-Auftakt am Abend bestreitet Mitgastgeber Mexiko gegen Südafrika. Anpfiff ist um 21 Uhr. In den Tiroler Bergen ist ein Wanderer nach einer Nacht im Schnee schwer verletzt gerettet worden. Der Mann war allein zu einer Tour aufgebrochen und nicht zurückgekehrt, woraufhin eine große Suchaktion gestartet wurde. Er wurde am Morgen in rund 2200 Metern Höhe in einem Schneefeld gefunden. Die Retter sprechen von einem Wunder, dass er die Nacht bei Kälte und Schneefall überlebt hat.
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4: Einen wunderschönen Donnerstag. Ja, die Sonne macht sich eher rar heute bei uns in Zwickau, aber es gibt schon ein paar Wolkenlücken zwischendurch. Allerdings auch eine Schauer- und Gewitterwahrscheinlichkeit bei Höchstwerten so um die 15 Grad. Morgen der Tag sieht ähnlich aus, auch da bleibt es eher bedeckt. Auch da kann es noch den ein oder anderen Tropfen geben. Und auch morgen gehen die Temperaturen wieder so auf 15 Grad rauf. Und auf den Straßen, da ist alles entspannt. Da ist uns noch nichts weiter gemeldet worden. Keine Staus und keine Blitzer. Aber Sie können das gerne nachholen, wenn Sie was entdeckt haben unterwegs, dann rufen Sie mich gerne an 03x800 und die 4 ist die Nummer, unter der Sie mich erreichen können. Gute Fahrt.
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2: 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Christine.
8: Guten Morgen.
2: Und André Hart.
8: Klingt gar nicht so schlecht.
5: Finde ich aber auch. So, dann kommen Sie jetzt erstmal gut in diesen 11. Juni. Es ist schon wieder kurz vor 7.
4: Einen schönen Donnerstag.
5: Moin.
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0: 4:07 jetzt.
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2: In 8 Tagen startet am Schumann-Denkmal wieder der Summer Swing. Eine besondere Ausgabe des Events, wie mir der künstlerische Leiter Nils Falke gesagt hat.
3: Wir freuen uns alle riesig darauf. Wir sind in diesem Jahr im 20-jährigen Jubiläum. Und dass wir daran so festhalten können und diese kleine Tradition auch behalten können, da bin ich sehr froh darüber.
2: Ja, das Ganze geht über 3 Tage und das Highlight, das kommt am Freitagabend mit Uschi Brüning und dem Günther Fischer Quintett.
3: Die sich für Musik interessieren, die wissen, dass Uschi Brüning als die große Dame des Jazz zu DDR-Zeiten bezeichnet wurde. Und Günther Fischer ist nicht nur ein fantastischer Saxophonist, sondern ein großartiger Bandleader, der schon in den 60er Jahren tolle Formationen gegründet hat. Also Günther Fischer ist an sich ein Weltstar und hier in Zwickau zu Gast. Und das finde ich großartig. Also ein ganz, ganz großartiger Abend wird das werden.
2: Also Notiz an Sie, übernächstes Wochenende frei halten. Ich bin Frederik Seifert und damit zurück ins Studio.
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0: Hast du schon ein Dress, wie man früher gesagt hätte? Ein Dress, ein Trikot, ein offizielles?
1: Nee, ach, das ist mir zu teuer. Nee.
0: Auch.
1: Nee.
0: Und so große Fans willst du auch wieder nicht.
1: Nee, eben. Ja. Also das ist ja. Also ich weiß auch von eingefleischten Fans, die haben es nur, weil ihre Frau es ihnen zu Weihnachten geschenkt
0: hat. Ja, zum Beispiel.
1: Ja.
0: Und da gab es noch mal eine große Aktion beim letzten Mal, war das nicht Check24 oder so?
1: Habe ich gehört, machen die auch wieder.
0: Ach, machen sie wieder.
1: Ja.
0: Da gab es die Dinger kostenlos oder wie war das?
1: Ja, irgendwie.
0: Ich oder ganz günstig, gehabt. Ganz billig, ich weiß es nicht mehr.
1: Wenn du dich für Newsletter angemeldet hast, ich habe auch so ein Ding gehabt.
0: Ja. Oh Mensch, da geht's wieder los.
1: Wir sind Geizhammel, ja.
0: Fußball-WM. Tippspiel, gibt's das bei euch in der Firma?
1: Ich höre schon die Musik. Also ist das Fußballfrage?
0: Naja, nur im... Nee, nicht direkt Fußballfrage.
1: Okay.
0: Aber es hat schon was damit zu tun. Nee, macht ihr Tippspiel? Mir fällt gerade auf, bei uns tippt niemand hier.
1: Echt
0: sonst,
1: nicht?
0: Nee, sonst war das mal ein ganz großes Thema.
1: Ja.
0: Wahrscheinlich. Nee, es scheint niemanden zu geben, der das initiiert hat.
1: Oder hast du die letzten Jahre immer gewonnen und deswegen wollen wir dich nicht dabei haben?
0: Nee, ich habe nie gewonnen. Ich habe normalerweise gewinnen ja immer die überhaupt keine Ahnung haben.
1: Ja.
0: Und bei mir ist aber beides. Ich habe keine Ahnung, ich gewinne aber auch nicht.
1: Ach so, ja, genau in der Fraktion bin ich auch.
0: Eine Lose-Lose-Situation.

0: Ja, genau.
1: Bei mir kommt immer auch die Hoffnung mit. Ich mag es auch, wenn, also nee, jetzt Curaçao will ich jetzt nicht als Beispiel nehmen, weil die ja in Deutschland spielen, aber ich mag es ja, wenn solche Underdogs auch mal was haben. Ne?
0: Ja, das machen. So, Micha, wir kommen mal apropos Underdog. Hattest du du hattest eine schlechte Performance bisher, diese Woche?
1: Doch, irgendwas hatte ich diese Woche.
0: Das kleine Quiz mit Micha Klein, unser Chefmeteorologe, und ja, es entscheidet darüber, wer am Anschluss an dem Wetterbericht das Käffchen bezahlt. Also heute Abend geht's los, dann gibt's ja auch die Eröffnungsfeier in Mexiko-Stadt vor dem Spiel, vor dem Eröffnungsspiel Mexiko gegen Südafrika. Und der Stargast wird sein Shakira mit dem offiziellen WM-Song.
1: Wenn jetzt die Frage kommt, wie alt ist sie? Ich habe bei den Bildern gedacht, die ist jetzt jünger als damals bei Chaka Waka.
0: Sie sieht toll aus. Nicht Chaka Waka, sondern Waka Waka.
1: Ja? Waka Waka.
0: Chaka Waka. Das war 2010, war auch ein WM-Song. Und auch dieses Jahr gebührt ihr die Ehre, den offiziellen WM-Song zu performen. Gemeinsam mit Burna Boy, so heißt er, kommt aus Westafrika. Ist auch kein unbeschriebenes Blatt, arbeitet mit Ed Sheeran zusammen und so weiter. Ja, und die beiden singen heute Abend den Song Die Die. Ja, das ist der WM-Song, Die Die. Und ich möchte gern von dir wissen, Micha, was heißt denn Die Die? Das ist italienisch, kann ich schon mal sagen. Die Die. Heißt das, habt Spaß? Heißt das, los geht's? Oder heißt das, lasst uns feiern?
1: Die Die.
0: Die Die.
1: Wie der Italiener zu sagen
0: pflegt. Die Die. Si, si, si.
1: Wenn er sonntags in die Kirche geht. Die Die.
0: Jetzt werden sich viele fragen, warum singen die italienisch? Was hat das mit der WM zu tun? Die singen dann das, was es bedeutet, in verschiedenen Sprachen. Aber der Song offiziell heißt Die Die.
1: Sing mal, wie geht's da weiter?
0: Die Die. Ja, wir können ihn ja gleich mal spielen.
1: Ja?
0: Nee, wie es weitergeht? Nö, dann würdest du ja die Antwort wissen.
1: Dai, dai. Also Moment, also was war die Auswahl? Die eine Auswahl war
0: Habt Spaß, los geht's oder lasst uns feiern?
1: Ich würde sagen, los geht's. Okay. Also so, hey, yo.
0: Los geht's.
1: Chaka, die Backen.
0: Okay, das würde ich jetzt einloggen. Ist es dein letztes Wort?
1: Dai, dai.
0: Du könntest nochmal ändern.
1: Dai, dai.
0: Du könntest nochmal.
1: Hey, dai, dai, dai. Das Thema hatten wir diese Woche schon. Und das war, da hatte ich Geburtstag und du hast mich trotzdem dahin das nicht geführt. Deswegen, was machst du erst an einem Y-beliebigen Donnerstag? Ja. Nee, ich bleib bei dai, dai mal.
0: Dai, dai, also los geht's.
1: Los geht's, ja. Sagen die Italiener das, wenn du irgendwie am Wochenmarkt stehst und rumtrödelst, dai, dai.
0: Dai, dai.
1: So, ja. Oder im Parkhaus an der Schranke, dai, dai.
0: Kann ich auch sagen, hab Spaß oder lass uns feiern. Also los geht's, sagt der Micha, und dai, dai. Aus dem Italienischen heißt so viel wie los geht's. Ja,
1: hey.
0: Micha gewinnt diese Runde. Herzlichen Glückwunsch, dai, dai. Und wir hören uns das gleich mal an, den offiziellen Song zur Fußballweltmeisterschaft 2026. Wir hatten ja Helene Fischer schon. Haben wir es gestern gespielt? Ich glaube gestern. Ja. Helene Fischer ist ja eher hierzulande so ein bisschen Magenta TV, die gesagt haben, Helene Fischer ist unser Song. Heute machen wir mal den offiziellen, also den für die ganze Welt, für alle. Ja, den WM-Song 2026. Vorher das Wetter, das ist noch ein bisschen wackerlich.
1: Ja, so kann man sagen. Dem Wetter möchte man zurufen. Dai, dai, los, das Knacken. Denn im Moment ist es noch ganz kräftiger Tiefdruckeinfluss, der für die frischere Luft sorgt und sehr wechselhaftes Wetter. Heute mit stellenweise etwas anhaltenderem Regen, heute früh noch. Das zieht raus Richtung Osten und dann kommen wir in so richtiges Schauerwetter. Das bedeutet viele Wolken, immer wieder zwischendurch Lücken, dann mal die Sonne und dann wieder Schauer und teilweise auch Gewitter. Und dieses Schauerwetter setzt schon jetzt im Laufe des Vormittags ein und dann kann es auch früh schon ein erstes Gewitter mal geben. Dazu kräftigere Böen, Temperaturen nur bis 17 Grad. Morgen seltener, aber oder nicht ganz so intensiv, aber auch immer wieder etwas Regen. Bei Höchstwerten auch so bis 16, 17 Grad. Ab Samstag wird es wieder wärmer, noch nicht ganz beständig. Und nächste Woche, da sieht es nach der Rückkehr des Sommerwetters aus. Wahrscheinlich ab Mittwoch.
0: Na wunderbar, Micha. Dann jetzt erstmal hoch die Tassen, ein Käffchen und jetzt der offizielle Song zur WM 2026 heute Abend. Im legendären Aztekenstadion bei uns jetzt schon im Radio. Micha, wir hören uns später nochmal, ja?
1: Ja, bis gleich.

0: Let's go. Dai Dai, nochmal einen wunderschönen guten Morgen. Wenn Sie heute Abend die Eröffnung der Fußball-Weltmeisterschaft schauen, dann werden Sie genau diesen Song hören. Das war nämlich der offizielle WM-Song 2026, Shakira. So, und was abgesehen vom Fußball und vom Sport heute sonst noch wichtig ist und wichtig wird, das erfahren Sie auch gleich bei uns in den Nachrichten. Bleiben Sie dran.
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4: Mit Tina Wonowski. Auf dem Schwanenteich sprüht die Fontäne wieder. Gestern Nachmittag wurde sie nach etwa 10 Monaten Reparaturzeit in Betrieb genommen. Das Wahrzeichen ist nun technisch auf dem neuesten Stand. Die Zwickauer Berufsfeuerwehr hat eine neue Drehleiter. Das Fahrzeug für knapp 1 Million Euro wurde gestern Nachmittag auf dem Hauptmarkt übergeben. In Merane wird die äußere Krimmetschauer Straße ab Montag voll gesperrt. Grund ist der Bau eines Abwassersammlers. Die Sperrung betrifft den Bereich zwischen der Dr. Kölz-Straße und der Goethestraße. Bundesjustizministerin Hubig will Vergewaltigungen deutlich härter bestrafen. Die Verjährungsfrist soll auf 20 Jahre verlängert werden, sagte sie dem Redaktionsnetzwerk Deutschland. Und im Aztekenstadion in Mexico City wird heute Abend die bislang größte Fußball-WM der Geschichte eröffnet. Im Auftaktspiel trifft Mitgastgeber Mexiko auf Südafrika.
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6: Einen schönen guten Morgen. Das Wetter bei uns in Zwickau ist weiterhin wechselhaft. Ist irgendwie gefühlt alles mit dabei. Es bleibt wechselnd bis stark bewölkt. Gibt auch eine Schauer- und Gewitterwahrscheinlichkeit. 15 Grad die Höchstwerte. Morgen der Tag sieht ähnlich aus. Auch da bleibt es eher bedeckt. Kann ab und zu mal ein paar Tropfen geben. Und die Temperaturen bleiben so wie heute. Höchstwerte so um die 15 Grad. Sind möglich. Und auf den Straßen, da wird geblitzt, auf der B173 am Brückenberg stadteinwärts. Und falls Sie noch was anderes entdeckt haben, sagen Sie gerne Bescheid. 03x800 und die 4 ist die Nummer, unter der Sie mich erreichen. Oder Sie schreiben eine WhatsApp. Die Nummer finden Sie auf radiozwickau.de.
7: Dankeschön, Miri.
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7: 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Irgendwie so.
11: Wieso, was hängt denn?
7: Ich bin müde, so ein bisschen. Das ist noch nicht so richtig im Flow, aber vielleicht hilft ja ein Käffchen. Kaffee hilft immer.
11: Ja, aber die Frage ist, wann? Ne? Also einfach so Kaffee trinken ist ja das eine, aber wann ist denn eigentlich die beste Zeit für den ersten Kaffee des Tages? Das haben Experten mal wirklich wissenschaftlich irgendwie ausgerechnet und getestet und gemacht und getan. Also wann sollten Sie den ersten Kaffee des Tages trinken? Die Antwort auf diese Frage, die gibt's gleich.
7: Bin gespannt.
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0: Ganz genau 7:30. Einen wunderschönen guten Morgen. Definitiv Zeit für das erste Käffchen oder das zweite oder das dritte. Aber wann ist eigentlich die richtige Zeit? Unser Lehrerkind Christine hat sich genau dazu mal schlau gemacht.
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2: Ja, es ist eigentlich ganz egal, wann wir aufstehen. Der beste Zeitpunkt für den ersten Kaffee des Tages ist etwa eine Stunde nach dem Aufstehen. Kaffee soll uns ja munter machen. Wer direkt nach dem Aufstehen gleich die Kaffeemaschine anschaltet, der ist zu früh dran. Die körpereigene Chemikalie Adenosin fördert die Schläfrigkeit in uns. Früh morgens, kurz nach dem Aufstehen, ist der Adenosinspiegel am niedrigsten. Der steigt dann erst im Laufe des Morgens. Wer also gleich Kaffee trinkt, hat's zwar lecker, aber das Koffein hat noch gar nichts zu tun. Die Wirkung verpufft. Außerdem ist früh der Spiegel des Stresshormons Cortisol am höchsten. Das soll den Körper auf den Tag vorbereiten. Wenn dann gleich noch Koffein dazukommt, wird der Cortisolspiegel unter Umständen zu hoch und das Immunsystem wird geschwächt. Also, der erste Kaffee des Tages. Der ideale Zeitpunkt ist etwa eine Stunde nach dem Aufstehen. Das ist perfekt, sagen die Experten. Und nicht mehr als maximal 4 Tassen pro Tag bzw. maximal 200 Milligramm Koffein pro Tag. Und dann ist alles fein.
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0: es ist 7:55 jetzt, moin.
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3: Guten Morgen und einen wunderbaren Start in den Tag, der ziemlich wechselhaft ist bei uns in Zwickau. 15 Grad die Höchstwerte und es gibt auch eine Schauer- und Gewitterwahrscheinlichkeit. Aber auch immer mal Wolkenlücken zwischendurch und auf den Straßen wird geblitzt. Auf der B173 am Brückenberg stadteinwärts. Ansonsten läuft alles störungsfrei. Gute Fahrt.
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0: es ist 7:41, 11 Minuten nach halb 8. Einen wunderschönen guten Morgen. Herzlich willkommen am Donnerstag. Heute ist der 11. Juni. Jetzt wird es Zeit für den Wetterbericht. Den bringt bei uns nicht irgendwer. Den bringt bei uns der Wetterman.
1: Hallo, guten Tag.
0: Michael Klein. Wir machen jetzt mal hier kurz Musikschnipsel raten. Mal gucken, ob du das rauskriegst, wer das ist. So.
1: Ach, den kenne ich.
0: La Bouge ist es nicht.
1: Nee, der hat letztens gespielt. Das war hinten da in dem Bahnhof. Da stand ein Klavier.
0: Helene Fischer ist es auch nicht.
1: Nee.
0: Übrigens mal schöne Grüße an alle, die gestern da waren. Da muss toll gewesen sein.
1: Du meinst, wer spielt oder wer komponiert hat?
0: Wer komponiert hat.
1: Ah.
0: Ja. Es ist der alte Bach.
1: Das war der Bach, ja?
0: Das war der Bach, ja. Und du weißt, es liegt mir sehr am Herzen, ich komme ja aus Kuhköthen, aus dem schönen Sachsen-Anhalt gebürtig. Auch dort hat ja der Johann Sebastian Bach lange Zeit und sehr erfolgreich gewirkt. Und heute in Leipzig geht's los, das Bachfest 2026 wird eröffnet. Das ist doch schön, da kommen ganz, ganz viele Menschen und ganz viele Künstler und Konzerte und Veranstaltungen. Das Motto finde ich auch sehr schön, im Dialog. Ja, so wichtig in diesen Zeiten, wo alle nur noch in ihrer Bubble unterwegs sind.
1: Ja. Dialog.
0: Redet miteinander, Dialog. So. Unter anderem,
1: das Wort Dialog ist bei mir schwer belastet, seitdem mein Autohaus eine Dialoganlage hat.
0: Ja, das kann ich gut verstehen. Bei deinem Riesenteil da, bei deinem Schiff, bei deinem SUV. So, wo war ich denn? Ach so, es wird eine Hitparade geben. Eine Hitparade mit Bachs größten Werken. Ja, also wir würden sagen heute ja das Beste aus den 1720ern, 30ern und 40ern. Der Supermix.
1: Super Hitmix. Ich bin mal dabei gewesen. Bitte nicht mehr wieder wählen.
0: Ja, und dass das hier im Hintergrund läuft, Micha?
1: Ja.
0: Das ist auch kein Zufall,
1: ja.
0: Weil wir

0: Wir hören hier das wohltemperierte Klavier und das passt ja auch ein bisschen zum Wetterbericht.
1: Ja. Ich weiß gar nicht, welche Temperatur mag ein Klavier denn haben? Sind das so 16, 17 Grad?
0: Ich denke ja, so knapp unter der Zimmertemperatur würde ich erst mal
1: wahrscheinlich
0: sagen.
1: Also die Klaviere, das kommt ja alles aus der Zeit so von vor 200 Jahren oder so, dass die Räume nicht ganz so aufgeheizt waren wie heute.
0: Ja, ja.
1: Und vielleicht, und es muss bloß den muffig sein in der Burg. Deswegen mag das Klavier vielleicht so ein feucht-frisches Wetter bei 17 Grad ganz gerne.
0: Ja, glaube ich auch. Und das ist ja das, was wir heute auch schaffen. Ja, also nochmal viel, viel Spaß, viel Erfolg beim Bachfest heute oder ab heute in Leipzig im Dialog. Das ist schön, ja. Und weil eben so viele Leute die Welt nur noch schwarz-weiß sehen, passt das ja auch zu den Tassen.
1: Ja. Ja. So, kannst du aussuchen, auf welchen du rumhaust.
0: Lass das irgendwie oder. Ja, lass es vermitteln. Micha, du machst jetzt mal ein vermittelndes Wetter. Wohltemperiert, 17 Grad, ja, das ist okay.
1: Ja, das geht. Das könnte man im Juni natürlich anders haben. Ja, und dass die Tage so lang, so sonnig sind, also das heißt, dass die Sonne lange scheinen könnte, davon merken wir aktuell auch nicht so wahnsinnig viel durch die vielen Wolken.
0: Mhm.
1: Aber wahrscheinlich werden wir heute Nachmittag, heute Abend noch ein bisschen mehr von ihr zu sehen bekommen.
0: Schön.
1: Die Wolken lockern nämlich auf. Es zieht im Moment so ein bisschen der etwas leichte anhaltende Regen Richtung Osten aus dem Freistaat heraus und dann danach wird es einfach ein bisschen blubbern in der Atmosphäre, weil die Sonne die feuchte Luft wieder anheizt und dadurch steigen die Quellwolken auf und dadurch entstehen dann die Schauer und teilweise auch Gewitter. Und das zieht sich durch den Vormittag, Mittag und Nachmittag. Also Gewitter sind auch schon relativ früh möglich. Temperatur, haben wir gesagt, Klaviere mögen es vielleicht 17 Grad.
0: Alles klar. Und ganz kurz noch, blubbert es morgen weiter?
1: Ja, ein bisschen noch. Nicht mehr ganz so viel wie heute. Und am Samstag blubbern wir dann hoffentlich nur noch. Da sind es dann schon wieder über 20 Grad und wird langsam etwas beständiger, aber so richtig dann erst im Laufe der nächsten Woche.
0: Okay, darauf jetzt noch eins.
1: Ein Käffchen gerne.

0: Nun eröffnet die Fußball-Weltmeisterschaft im legendären Aztekenstadion in Mexico City. Ab 19.30 Uhr gibt es die Eröffnungsshow, das Eröffnungsspiel. Dann 21 Uhr Mexiko gegen Südafrika. Was abgesehen vom Fußball sonst noch wichtig ist, das erfahren Sie gleich bei uns in den Nachrichten.
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12: Mit Tina Warnowski. Guten Morgen. Für knapp 1 Million Euro hat Zwickau für die Feuerwehr eine neue Drehleiter angeschafft. Gestern Nachmittag wurde das Fahrzeug auf dem Hauptmarkt übergeben. Oberbürgermeisterin Constanze Arndt stieg anschließend in den Korb zu einer Testfahrt.
13: Also es ist beeindruckend, wie hoch man damit kommt, was ja wichtig ist, weil fast jedes Gebäude in der Stadt Zwickau damit von oben auch erreicht werden kann und durch diesen Bereich, der auch abgeknickt werden kann, vorne eben auch Dachüberstände erreicht werden. Also das ist schon, glaube ich, wichtig für alle Bewohner Zwickaus zu wissen, dass es in der Not Rettung aus der Höhe gibt.
12: Die Fontäne auf dem Schwanenteich sprudelt seit gestern wieder. Im August wurde sie wegen umfassender Instandsetzungsarbeiten abgeschaltet. 4 Unternehmen bauten moderne Technik ein und errichteten ein neues Verteilerhaus. Die Fontäne selbst wurde repariert, die Pumpen durften bleiben, da sie noch einwandfrei funktionieren. Gekostet hat das Projekt 240.000 Euro, genau wie veranschlagt. Die Volksbank Zwickau blickt auf ein erfolgreiches Geschäftsjahr 2025 zurück. Wie der Vorstand auf der Generalversammlung mitteilte, wuchs die Bilanzsumme um knapp 3%. Das Kreditgeschäft legte um 4,5% zu. Der Jahresüberschuss lag bei etwa 256.000 Euro. Im Aztekenstadion in Mexico City wird heute Abend die bislang größte Fußball-WM der Geschichte eröffnet. Im Auftaktspiel trifft Mitgastgeber Mexiko auf Südafrika. Überschattet wird der Start von Sicherheitsbedenken in Mexico City und drohenden Unwettern. Andrea Sosa Gabrios berichtet aus Mexiko. Wie ist denn die Stimmung in der Stadt vor der großen Eröffnung?
14: Also ganz ehrlich, Mexiko ist gerade ein echtes Land der Gegensätze. Auf der einen Seite hat man seit Tagen diese massiven Straßenblockaden von Demonstranten. Die Stadt ist stellenweise echt im Ausnahmezustand, Chaos, Stau überall. Und da denkt man, okay, Fußballstimmung eher

0: nicht. Aber dann geht man einfach mal in den Supermarkt und da steht die Hälfte der Leute im Trikot der mexikanischen Nationalmannschaft an der Kasse.
1: Papst Leo XIV. Hat in der Sagrada Familia in Barcelona den 172,5 Meter hohen Jesusturm eröffnet und geweiht. Er macht die noch unvollendete Basilika von Antonio Gaudi zur höchsten Kirche der Welt, noch vor dem Ulmer Münster.
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4: Auch heute kann man das Wetter durchaus als wechselhaft bezeichnen. Es gibt schon immer mal Wolkenlücken zwischendurch, aber dann auch viele dicke Wolken. Eine Schauer- und Gewitterwahrscheinlichkeit gibt's auch bei uns in Zwickau. Und die Temperaturen, die gehen auf 15 Grad rauf, also das hatten wir auch schon mal schöner. Morgen sieht's ähnlich aus, eher bedeckt, ab und zu ist Regen möglich. Und die Temperaturen bleiben so wie heute, so 15, 16 Grad. Und auf den Straßen haben wir einen kleineren Stau, A72 aus Chemnitz, zwischen Chemnitz-Rottluff und Chemnitz-Süd. Und geblitzt wird auf der B173 immer noch am Brückenberg stadteinwärts. Und falls Sie noch was anderes haben, sagen Sie gerne Bescheid. 03x800 und die 4 ist die Nummer.
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0: alle verrückt. Ja, schönen guten Morgen und willkommen im Donnerstag, heute der 11. Juni. Es ist kurz vor 8.
1: Ja, schönen guten Morgen.
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0: 8:02 jetzt. Guten Morgen.
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0: Heute Abend geht's nun endlich los. Die größte und längste WM aller Zeiten. 48 Länder sind dabei. 104 Spiele wird es geben. Wir brauchen 5,5 Wochen, bis der neue Weltmeister feststeht. Aber bevor das erste Spiel heute Abend angepfiffen wird, gibt's erstmal eine große Eröffnungsshow. Jens Umbreit.
3: Ja, knapp 1,5 Stunden soll die lang sein im legendären Aztekenstadion in Mexiko-Stadt. Die FIFA stellt dabei mit Musik, Tanz und Folklore

die mexikanische Kultur in den Mittelpunkt. Auch die beiden anderen WM-Gastgeber, also Kanada und die USA, haben dann morgen ihre eigenen WM-Eröffnungsshows. Und natürlich keine Fußball-WM ohne Shakira. Die Kolumbianerin singt zusammen mit dem

0: damals, also auch mit Shakira. Und wie es der Zufall will, das Eröffnungsspiel heute wie damals heißt Mexiko gegen Südafrika. Ging vor 16 Jahren 1:1 aus. Ich glaube, damit wären die Mexikaner heute nicht zufrieden. Shakira übrigens wird dann auch beim WM-Finale dabei sein, als Künstlerin der allerersten WM-Halbzeitshow.
1: Okay, aber bis dahin ist ja noch ein bisschen Zeit. Heute geht's erstmal los mit der WM, 21 Uhr, also dann das Eröffnungsspiel Mexiko-Südafrika. Dankeschön, Jens Umbreit.
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0: Geht's hoch hinaus? Weißt du eigentlich, in welcher Stadt der größte Kirchturm der Welt steht?
1: Ja, ich möchte lösen.
0: Nein, du darfst noch nicht lösen. Woher weißt du denn sowas, Mensch?
1: Jetzt ist ja gerade aktuell.
0: Der höchste Kirchturm der Welt. Pass auf, wir lösen gleich auf.
1: Ja.
0: Da müssen wir drüber reden. Und vorher allerdings, wir sind ja hier beim Privatradio. Ja, erstmal Ihnen und euch am Radio einen wunderschönen guten Morgen. Wir kriegen ja nichts. Wir kriegen noch keine Gebühren, gar nichts. Es geht alles nur über Reklame. So.
1: Oder Sie spenden direkt an mich.
0: Und das können Sie auch machen?
1: Ja.
0: Nee, und deswegen, wenn wir es jetzt ganz kurz vielleicht erledigt haben, Michael, heute ist Donnerstag, was man bis Donnerstag nicht rein hat, das kriegt man die ganze Woche nicht mehr rein. Deswegen machen wir schnell und dann haben wir es weg.
1: Okay.
0: Könntest du bitte?
1: Jetzt nur einen Spot.
0: Ja.
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0: So, und Sie auch. Damit nochmal willkommen zurück und wir lösen auf. Höchster Kirchturm der Welt. Gut, dass ich da kein Quiz draus gemacht habe.
1: Dann, weil ich es gewusst hätte.
0: Dann hättest du das nämlich gewusst und dann hätte ich verloren. Ja.
1: Ja,
0: so, sag's bitte, wo steht er, in welcher Stadt?
1: Barcelona.
0: Barcelona.
1: Aber auch erst seit ein paar Tagen, ne?
0: Ja, wurde jetzt, glaube gestern oder vorgestern, vom Papst sogar persönlich geweiht.
1: Ja.
0: Und zwar die Kirche Sagrada Familia, jetzt mit dem offiziell höchsten Kirchturm der Welt, 172,5 Meter.
1: Und vorher war es das Ulmer Münster, ist das richtig?
0: Ja, glaube ich ja.
1: Und wir haben uns den Rekord selbst kaputt gemacht, weil das Kreuz, das da oben drauf ist, das begehbar ist, das kommt aus Deutschland, habe ich gehört.
0: Ja, und das sorgt auch für ein bisschen Aufregung, weil viele Christen not amused sind, wie man sagen würde heute, weil so ein begehbares Kreuz, eigentlich ist ja das Kreuz, das ist ja ein heiliges Symbol.
1: Ja.
0: Und jetzt ist das begehbar und jetzt gucken da Leute raus, ne, und winken so vom Kreuz. Also das ist ganz oben drauf auf dem Turm. Ich glaube, man hat da eine sehr schöne Aussicht, könnte ich mir vorstellen, über ganz Barcelona. Aber das

0: spaltet dort ein bisschen die Geister.
1: Ein Kreuz mit dem Kreuz.
0: Ein Kreuz ist es mit dem Kreuz. Der Gaudi, das ist ja Sagrada Familia. Warst du mal drin?
1: Nee, war ich nicht.
0: Oh, das ist toll, das muss man machen. Das ist ja eine Kirche, also das wissen Sie wahrscheinlich, also viele wissen es, da wird ja seit über 100 Jahren, seit 150 Jahren wird ja dran gebaut an der Sagrada Familia und hat ja damals der große Architekt Antoni Gaudi mehr oder weniger begonnen oder ich glaube, er kam dann dazu. Großer Architekt und Baumeister, hat da über 40 Jahre dran gebaut, hätte auch noch länger dran gebaut an der Sagrada Familia, ist von der Straßenbahn überfahren worden.
1: Oh.
0: Ja, also wollte irgendwie mal wo, also ist einmal, dass er dort weg ist von der Baustelle, ja, normalerweise ja. War er immer da und wollte irgendwie eine andere Kirche sich was angucken und wurde von der Straßenbahn überfahren.
1: Ah. Ja, das ist schlimm. Ich habe sie gar nicht gesehen, vielleicht siehst du deswegen...
0: Ach, die Straßenbahn?
1: Deswegen bin ich vielleicht nicht von der Straßenbahn überfahren. Ich überlege gerade, wir waren mal einen Tag in Barcelona, aber wir waren, mussten gleich relativ zügig auch wieder weg, hatten nicht viel Zeit. Und dann war die Entscheidung zwischen Sagrada Familia oder Tapas. Und du kannst dir überlegen, wo die Entscheidung hingefallen ist. Ne?
0: Ja, es dauert auch lange, ehe man da reinkommt. Ja, es ist nur riesig lang. Ah, gucke, genau zum 100. Todestag von Gaudi wurde sie eröffnet.
1: Ja.
0: 10. Juni 1926 ist er gestorben. Also das Ding da mit der Straßenbahn und so.
1: Mein Gott, das ist ja, der Kölner Dom ist ja ähnlich langsam gebaut worden. Ja. Aber da 100 Jahre nach seinem Tod haben sie es jetzt erst fertig bekommen.
0: Wie hoch ist der? Wie gesagt, wir haben jetzt 172 Meter. Ich glaube, in Sachsen ist es die Kreuzkirche, so über 90 Meter. Kreuzkirche ist, glaube ich, der höchste. Die Hofkirche in Dresden könnte auch, aber ich glaube, das ist nur ein paar 80 Meter. Also ja, Nikolaikirche auch ein paar 80, aber ich glaube, die Kreuzkirche in Dresden ist die höchste Kirche.
1: Wie viel hast du gerade geboten? Was war das? Wie viel Meter?
0: 172. In Barcelona.
1: In Barcelona. Und die Kreuzkirche, sagtest du wie viel?
0: Ich glaube 92 oder sowas.
1: Ah, okay. Deswegen ist der Kölner, ich dachte nämlich hier, Kölner Dom, 157 ist ja...
0: Ja,
1: aber
0: das ist dann, schon ordentlich.
1: Aber das heißt, wir hatten die zwei höchsten, glaube ich, in Deutschland und jetzt haben die Spanier uns...
0: Ist es Barcelona. Naja, wir sind eben bescheiden.
1: Ja.
0: So. Micha, dann würde ich mal sagen, wir gucken uns jetzt die Temperaturen an. Das Wetter ist auch eher bescheiden heute,
1: Ja, kann man so sagen. Also es tut ja was für die Natur. Es ist immer mal wieder Regen mit dabei. Es ist auch Sonne mit dabei, alles mit dabei. Nämlich auch zwischendurch immer wieder die dicken Wolken. Die halten sich erstmal im Moment noch. Ein bisschen regnet es immer mal vor sich hin. Und dann setzt so richtiges Schauerwetter ein. Angetrieben natürlich durch die Wärme der Sonne, die Energie, die da von oben drauf brodelt. Und deswegen wird es schon im Laufe des Vormittags immer wieder Schauer geben können. Es kann sich vielleicht auch schon das erste Gewitter entwickeln. Und das geht dann auch am Nachmittag in den Abend hinein so weiter. Also sehr, sehr wechselhaft heute. Mit Temperaturen um 17 Grad bleibt es überschaubar.
0: Okay. Solltest das vielleicht noch ein bisschen plastischer machen? So ein begehbarer Wetterbericht wäre doch mal schön.
1: Begehbarer.
0: Ja? Wie das begehbare Kreuz in der Sagrada Familia. Begehbarer Wetterbericht. Ganz kurz, wo gehen die Temperaturen hin?
1: Die gehen wieder nach oben, also Stufe für Stufe, kann man fast sagen, wie in einem Kirchturm. Aber es ist morgen nochmal ähnlich wie heute, da bleiben wir auf diesem Plateau der niedrigen Temperaturen. Morgen auch nochmal viele Wolken, vielleicht auch immer mal zwischendurch noch ein klein bisschen Regen, das ist nicht mehr ganz so viel. Und Samstag bleibt es auch beim Schauerwetter, aber es wird schon insgesamt wieder freundlicher und es gibt über 22 Grad.
0: Wird besser wieder. Also darauf jetzt noch eins.
1: Käffchen!

0: Gleich 8:50 und lange war ja über eine mögliche Verlängerung diskutiert worden. Nun ist klar, der Tankrabatt, der endet. Und zwar planmäßig Ende Juni. Derweil verschärft sich allerdings die Situation im Nahen und Mittleren Osten gerade wieder. Da ist im Moment leider kein Ende abzusehen. Was heute sonst noch wichtig ist und wichtig wird, das erfahren Sie auch gleich bei uns in den Nachrichten.
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9: Vergangenen Samstag Platz 5, Sarah Larsson. Die 4, Ray. Platz 3 war Teddy Swims. Bibi Rexha auf der 2. Und Platz 1, Alex Warren.

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3: Mit Tina Wanowski. Die Zwickauer Berufsfeuerwehr hat eine neue Drehleiter. Das Fahrzeug für knapp 1 Million Euro wurde gestern Nachmittag auf dem Hauptmarkt übergeben. Auf dem Schwanenteich sprüht die Fontäne wieder. Gestern Nachmittag wurde sie nach etwa 10 Monaten Reparaturzeit in Betrieb genommen. Das Wahrzeichen ist nun technisch auf dem neuesten Stand. Die Volksbank Zwickau hat im vergangenen Jahr 256.000 Euro verdient. Das wurde auf der Generalversammlung mitgeteilt. Die Bilanzsumme stieg um knapp 3%. Nach gut einem Monat Waffenruhe droht der Iran-Krieg erneut zu eskalieren. Die USA haben mehrere Ziele im Iran angegriffen. Teheran erklärte daraufhin die Straße von Hormuz für komplett gesperrt. Und in den Tiroler Bergen hat ein Wanderer eine Nacht im Schnee überlebt. Der Mann war allein zu einer Tour aufgebrochen und nicht zurückgekehrt. Am Morgen wurde er in rund 2200 Metern Höhe gefunden und gerettet.
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5: Auch heute kann man das Wetter durchaus als wechselhaft bezeichnen. Es gibt schon immer mal Wolkenlücken zwischendurch, aber dann auch viele dicke Wolken. Eine Schauer- und Gewitterwahrscheinlichkeit gibt's auch bei uns in Zwickau. Und die Temperaturen, die gehen auf 15 Grad rauf, also das hatten wir auch schon mal schöner. Morgen sieht's ähnlich aus, eher bedeckt, ab und zu ist Regen möglich. Und die Temperaturen bleiben so wie heute, so 15, 16 Grad. Und auf den Straßen haben wir einen kleineren Stau, A72 aus Chemnitz, zwischen Chemnitz Süd und Stolberg Nord. Und geblitzt wird auch noch auf der B173 am Brückenberg stadteinwärts. Und falls Sie noch was anderes haben, gerne, melden Sie es. 03x800 und die 4. Gute Fahrt.
6: Alles klar. Dankeschön, Miri.
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9: Brauchen Sie einen Arzt?
10: Wäre mal besser, ne? Aber du bist ja jetzt auch geimpft.
6: Es ist alles gut. Ja, ich habe gestern meinen Pieks bekommen, meinen zweiten. Und zwar, es geht um das Thema FSME. Ja. Ich war bei der Hausärztin meines Vertrauens. Und das ist schon wichtig.
10: Das ist ganz wichtig, ich weiß. Und bei dir war es die zweite? Ich dachte, die dritte jetzt schon.
6: Nein, die zweite. Die dritte. Das dauert ja noch eine Weile. Die dritte ist, glaube ich, nach einem halben Jahr oder so. Genau. Aber wir lassen uns das gleich alles mal erklären.
10: Ja. Also okay. Ich habe die dritte schon.
6: Und?
10: Ich bin schon völlig immun.
6: Aha, alles klar.
10: Ne? Mir kann nichts mehr passieren.
6: Besser ist. Also, jetzt erstmal einen schönen guten Morgen für Sie und einen guten Start in den Donnerstag.
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0: Guten Morgen allerseits. Es ist ganz genau 8:30 und ja, wir freuen uns, dass ihr am Radio sind, hier am Lieblingsradio. Und wir sind ja hier auch die kleine, launige Unterhaltungssendung mit Mehrwert. Ich war gestern bei der Katharina, ich war gestern impfen. Endlich. Und du erlebst mich heute in allerbester Stimmung. Also keine Nebenwirkung. Ich bin ja so... bin ja so happy.
1: Oh bitte, es war eine Zeckenimpfung, also komm da, was soll da passieren? Also, ich bin stolz auf dich.
0: Ja, ich möchte noch mal ganz kurz darauf zurückkommen. Es ist ja wichtig, dass man sowas macht und in Anspruch nimmt. Und für uns ist das auch wichtig. Wir sichern uns ja damit sozusagen unsere Hörerschaft. Wir möchten ja, dass sie gesund bleiben. Lange.
1: Ja, meinst du? Ja, natürlich.
0: Gesund, lange Zeit, Freude an André und die Morgenmädels. Du hast es ja auch schon gemacht.
1: Ja klar, ich habe schon alle drei weg. Aber bei mir ist ja auch durch die Hunde, ich habe letztens bei Max 12 Zecken abgesammelt. Also wirklich aufpassen, da sind viele Viecher unterwegs.
0: Aber es betrifft eben inzwischen wirklich alle. Ich war, wie gesagt, gestern bei der Katharina, Hausärztin, Allgemeinmedizinerin und Fachärztin für Innere Medizin, Katharina Jürgens, FSME. Warum ist das so wichtig, sich dagegen impfen zu lassen?
2: In Sachsen gibt es seit Jahren eine Ausbreitung der FSME-Risikogebiete und deswegen empfehlen wir in der Hausarztpraxis regelmäßig auch die FSME-Impfung für alle Personen, die sich in Risikogebieten aufhalten. Risikogebiete sind auch in Bayern und in Österreich und die Impfung besteht aus 3 Impfungen, die werden verabreicht innerhalb von einem halben Jahr und werden dann auch alle paar Jahre aufgefrischt, je nach Alter, und schützt dann zuverlässig vor der FSME-Infektion.
0: Das Problem ist ja, dass gegen FSME sonst nicht wirklich viel hilft, oder?
2: Die FSME-Infektion kann man nicht behandeln. Sie ist eine Hirnhautentzündung, die kann zu Lähmungen führen oder Schlaganfall, ähnlichen Symptomen. Und das kann man nicht mit Medikamenten behandeln, auch nicht mit Antibiotika. Und die Impfung schützt sozusagen vor der Infektion. Das ist sozusagen die beste Prävention gegen diese Erkrankung.
0: Siehst du? Ich bin geschützt.
1: Bist du jetzt geschützt? Ja. Oder eine musst du noch,
0: wenn es eine ist noch, genau. Ja. Sind wir schon bei 80% oder sowas.
1: So nach einem Vierteljahr, glaube ich, kommt dann die dritte. Genau. Und dann nach 3 Jahren wieder eine. Und natürlich trotzdem noch aufpassen mit den Zecken, also jetzt nicht so völlig sorglos sein, weil es gibt ja auch noch Borreliose. Dagegen kann man sich nicht impfen lassen. Also trotzdem immer schön gucken, wenn man im Wald oder im Park irgendwie unterwegs war. Auch bei den Kleinen schön die Kids absuchen und schauen, dass da nichts passiert.
0: Also passt schön auf euch auf. Yep. Ihr werdet noch gebraucht. Ihr seid wertvoll. Ja, und gebraucht sowieso ja als unsere Hörer. Ja? Wichtig. Ja. 8:33 Uhr, 3 Minuten nach 8:30 Uhr. Nochmal Dankeschön an die Katharina Jürgens und geht zum Impfen. Macht das.

0: 7 nach halb 9 ist es.
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3: Einen schönen guten Morgen. Das Wetter bei uns in Zwickau bleibt weiter wechselhaft. Die Temperaturen gehen auf 15 Grad rauf. Gibt auch eine Schauer- und Gewitterwahrscheinlichkeit für den heutigen Tag. Und zwei neue Sachen von den Straßen. Ein Blitzer von der Angela auf der Neuplanitzer Straße Richtung Reichenbacher. Dankeschön. Und eine Abstandsmessung von der Manu A72 Richtung Chemnitz zwischen Zwickau Ost und Hartenstein.
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0: Tja, das war der Alex Warren. Und von Alex zu Micha, unser Chefmeteorologe. Und ich sage Michael Klein, guten Morgen, hallo.
1: Morgen, hallo André.
0: Und es ist total spannend, ganz schnell, bevor wir zum Wetter kommen, bitte. Micha, seit einem halben Jahr ist ja in Australien, eine ziemlich straffe Regel am Start für Kinder und Jugendliche in Sachen Mediennutzung, Social Media, unter 16 Jahren komplett verboten. Das ist ja prinzipiell erstmal von allen begrüßt worden. Ja, junge Menschen sollen geschützt werden von den nachgewiesenen Risiken solcher Plattformen. Und jetzt haben die zum ersten Mal, wie man so schön sagt, evaluiert. Ja, die haben sich das mal genauer angeguckt, haben tausende Jugendliche befragt und es gibt eine Nebenwirkung, die ehrlich gesagt unerwünscht ist.
1: Aha, und zwar?
0: Sie verblöden zunehmend.
1: Ernsthaft?
0: Naja, aber eben in Bereichen, wo eigentlich auch eine gewisse Kompetenz vorausgesetzt werden sollte. Also die wissen nicht mehr, was los ist, so in der Welt und um sie herum. Also vielleicht werden die besser in Mathe und in Physik, ja, weil sie sich dann doch mehr auf die Schule konzentrieren können. Aber so alles, was so ringsherum passiert, sagen die Forscher, puh, das kommt überhaupt nicht mehr ran an die, weil die natürlich kein Fernsehen gucken und solche Sachen. Ja. Und früher haben sie sich eben sehr stark über die sozialen Medien informiert und das fällt jetzt weg. Finde ich total interessant.
1: Die kaufen keine Zeitung und
0: nichts. Nee.
1: Ja, erstaunlich, oder?
0: Ja, stimmt allerdings. Vielleicht hören sie ja Radio. Da kommst du jetzt ins Spiel, Micha.
1: Ja.
0: Also für alle jungen Menschen. Achso, ja, jetzt trifft ja erstmal nur auf die Menschen in Australien zu.
1: Hello.
0: Die jungen Menschen. Aber wir werden ja auch in Australien gehört, natürlich.
1: Yeah.
0: Hey, hello, good morning. Ja.
1: There Micha. Are things going on in the world.
0: Ja, informiere mal about the weather.
1: The weather hier bei uns. Very locally, for in front of our house door. Yes,
0: okay.
1: Perhaps not so interesting for you and the kangaroos, but for us.
0: Naja, aber die Temperaturen springen schon ganz schön.
1: Kann man sagen, es hüpft so hin und her.
0: Ja.
1: Wir sind im Moment auf so einem etwas niedrigeren Plateau unterwegs. Das sind nämlich heute maximal so 17 Grad, morgen vielleicht auch eher um 16, maximal 17. Und dazu gibt es viele Wolken und jetzt immer wieder Schauer, die entstehen und die sich wirklich durch den gesamten Tag, in den Nachmittag, in den Abend hineinziehen. Dann wird das Ganze nachlassen. Also die Nacht ist eher trockener. Heute aber dann Schauer, die auch mal kräftiger ausfallen können, sich auch zu einzelnen Gewittern entwickeln können. Das eben also dadurch ein sehr wechselhafter Tag. Morgen ist es auch noch wechselhaft, aber insgesamt etwas weniger Regen, seltener Schauer und weiterhin aber noch viele Wolken bei diesen niedrigeren Temperaturen.
0: Okay, die springen dann aber Richtung Wochenende wieder nach oben.
1: Genau, tatsächlich geht es für den Samstag erstmal bergauf. Das könnten vielleicht so 22 Grad werden, allerdings mit sehr kräftigem Wind. Vielleicht wird es sogar ein bisschen stürmisch und auch da sind Schauer möglich, aber es gibt dann wieder etwas mehr Sonnenanteile. Voraussichtlich am Samstagnachmittag. Sonntag wieder ein bisschen kühler und dann muss es sich so Montag, Dienstag langsam steigern. Da wird es dann beständigeres, trockeneres Wetter geben, aber erst wahrscheinlich zur Wochenmitte, so sieht es im Moment aus, da kann es dann sommerlich warm werden.
0: Okay, Micha, dann würde ich vorschlagen, wir gönnen uns jetzt noch eins.
1: Ein Käffchen.
0: Ein Käffchen, los geht's.
2: Ja.

0: Und möglicherweise werden wir in den nächsten Tagen und Wochen viel Zeit damit verbringen, uns mit dem Thema Fußball zu beschäftigen. Heute geht's los. Die Fußball-WM, 19.30 Uhr Eröffnungsshow, 21 Uhr dann das Eröffnungsspiel Mexiko gegen Südafrika. Mehr zum Thema und was sonst noch wichtig ist und wichtig wird, erfahren Sie gleich bei uns in den Nachrichten.
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10: Mit Tina Wojnowski. Guten Morgen. Auf dem Schwanenteich sprudelt die Fontäne wieder. Gestern wurde sie nach einer 10-monatigen Baupause in Betrieb genommen. Was alles neu ist, hat uns Carsten Allert vom Garten- und Friedhofsamt erklärt.
11: Grundsätzlich haben wir ein Verteilergebäude abgebrochen, haben die ganzen technischen Anlagen erneuert, haben auch ein neues Pumpengebäude einfach mitgebaut, haben Verteilerschächte hergestellt, Leitungen neu gelegt und jetzt eben auch, wie gesagt, die neue alte Fontäne im Schwanenteich selber.
10: Knapp 250.000 Euro hat das Projekt gekostet, wie zuvor veranschlagt. Die Lieferzeit betrug 2,5 Jahre. Gestern Nachmittag stand die neue Drehleiter nun auf dem Zwickauer Hauptmarkt und wurde der Feuerwehr übergeben. Mit der Leiter können Menschen aus 23 Metern Höhe gerettet werden. Bei idealem Stellplatz auch aus 26 Metern. Das neue Fahrzeug hat knapp 1 Million Euro gekostet. Die Drehleiter, die nun ausgedient hat, wird versteigert. Autofahrer in Merane müssen sich ab Montag auf Behinderungen einstellen. Die wichtige Zufahrtsstraße, die äußere Krimmetschauer, wird voll gesperrt. Grund ist der Bau eines Abwassersammlers, der rund 1,3 Millionen Euro kostet. Die Sperrung betrifft den Bereich zwischen der Dr. Külz-Straße und der Goethestraße. Die Kreuzungsbereiche sollen laut Stadtverwaltung befahrbar bleiben. Heute startet die Fußball-WM und die deutsche Fußballnationalmannschaft wird die Eröffnung der Weltmeisterschaft in ihrem Quartier gemütlich vor der Leinwand am Pool verfolgen. Lange gedulden, bis sie dann endlich selbst ins Geschehen eingreifen können, müssen sich die Spieler nicht. Schon am Sonntag trifft das Team auf Curaçao. David Raum freut sich, dass es endlich losgeht.
12: Insgesamt freuen wir uns alle drauf, wenn die WM endlich beginnt. Man hat so ein bisschen die ganze Saison ist ja im Hinterkopf gehabt. Ich glaube, die ganze Welt ist ready. Man sieht auch im Internet immer wieder, der Hype ist langsam da für die WM. Ich glaube, wenn dann das erste Spiel gespielt ist, dann kommt jeder auch so ein bisschen in Fahrt und in WM-Stimmung.
10: Den WM-Auftakt am Abend bestreitet Mitgastgeber Mexiko gegen Südafrika. Anpfiff ist um 21 Uhr. In den Tiroler Bergen ist ein Wanderer nach einer Nacht im Schnee schwer verletzt gerettet worden. Der Mann war allein zu einer Tour aufgebrochen und nicht zurückgekehrt, woraufhin eine große Suchaktion gestartet wurde. Er wurde am Morgen in rund 2200 Metern Höhe in einem Schneefeld gefunden. Die Retter sprechen von einem Wunder, dass er die Nacht bei Kälte und Schneefall überlebt hat.
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14: Ja, das Wetter bleibt ziemlich durchwachsen bei uns in Zwickau. Die Temperaturen gehen auf 15 Grad rauf. Dazu bleibt es wechselnd bewölkt und es gibt auch eine Schauer- und Gewitterwahrscheinlichkeit. Morgen der Tag sieht ähnlich aus. Da bleibt es eher bedeckt. Ein paar Tropfen können fallen und die Temperaturen bleiben so wie heute. Die gehen auch morgen auf bis zu 15 Grad rauf. Und auf den Straßen haben wir einen Stau auf der A72 aus Chemnitz zwischen Chemnitz Süd und Stolberg Nord und Blitze auf der Neuplanitzer Straße Richtung Reichenbacher, B173 am Brückenberg stadteinwärts und eine Abstandsmessung auf der A72 in Richtung Chemnitz zwischen Zwickau Ost und Hartenstein und eine Rotlichtkontrolle auf der Lengenfelder Straße stadteinwärts an der Baustelle.

0: Ampel.
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10: Guten Morgen.
11: Was mache ich?
10: Ja.
11: Was mache ich jetzt?
1: Einfach mal entspannt bleiben. Ja.
9: Und entspannt bleiben.
1: Muss. Ja.
9: Weißt du, was mir gestern, weißt du, was du mit deinem Hello Kitty Mobbing angerichtet hast?
1: Ich
9: dass
1: habe
9: du immer gesagt
1: nicht
9: hast, dass bei mir immer überall Hello Kitty ist. Ich war gestern in der Bankfiliale. Kam da rein, zwei Schalter, stand auch jeweils jemand, dachte schon so, was guckt mich denn die eine Schaltermitarbeiterin, was guckt die mich denn so komisch an? Hatte meinen Mickey-Maus-Pullover an,
1: natürlich.
9: Bin dann an den Schalter ran, hab mein Problem geschildert und hatte dabei mein Hello Kitty-Portemonnaie in der Hand und dachte so, die hört doch gar nicht zu, die guckt dich so komisch an. Und nachdem ich fertig war mit meinem Problem, ihr das zu schildern, sagt die so, Sie sind doch die Christine. Sie haben ja wirklich hier Hello Kitty und dieser alberne Mickey Mouse Pullover.
1: Und bist du mit deinem Hello Kitty Motorrad da gewesen?
9: Nein.
1: Hast du das vielleicht vor der Filiale geparkt?
9: Nein, ich hatte einfach nur mein Hello Kitty und mein Mickey Mouse. Und dann dachte ich so, vielleicht bin ich irgendwie so stagniert.
1: Vielleicht hast du auch deinen Hello Kitty Helm noch auf.
9: Nein.
1: Aber das ist natürlich in der Filiale von der Bank immer doof.
9: Das war
1: mit dem Helm.
9: Nein.
1: Da, mit dem Motorrad.
9: Das war einfach nur so. Und die hat so gefeiert, das war so niedlich.
1: Ach ja, na gut.
9: Vielen Dank, Harald.
1: Ja. Dann sagen wir jetzt erstmal Hello Donnerstag.
9: Ja. Ja,
1: 9:05. Einen wunderschönen guten Morgen allerseits.
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0: Ja, 8:02. Das ist gleich. Guten Morgen.
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2: In 8 Tagen startet am Schumann-Denkmal wieder der Summer Swing. Eine besondere Ausgabe des Events, wie mir der künstlerische Leiter Nils Falke gesagt hat.
3: Wir freuen uns alle riesig darauf. Wir sind in diesem Jahr im 20-jährigen Jubiläum. Und dass wir daran so festhalten können und diese kleine Tradition auch behalten können, da bin ich sehr froh darüber.
2: Ja, das Ganze geht über 3 Tage und das Highlight, das kommt am Freitagabend mit Uschi Brüning und dem Günther Fischer Quintett.
3: Die sich für Musik interessieren, die wissen, dass Uschi Brüning als die große Dame des Jazz zu DDR-Zeiten bezeichnet wurde. Und Günther Fischer ist nicht nur ein fantastischer Saxophonist, sondern ein großartiger Bandleader, der schon in den 60er Jahren tolle Formationen gegründet hat. Also Günther Fischer ist an sich ein Weltstar und hier in Zwickau zu Gast. Und das finde ich großartig. Also ein ganz, ganz großartiger Abend wird das werden.
2: Also Notiz an Sie, übernächstes Wochenende frei halten. Ich bin Frederik Seifert und damit zurück ins Studio.
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0: Du meinst wettermäßig oder?
1: Ja,
0: du?
1: Das auch, aber na, du auch ein bisschen. Deswegen, ich wollte schon fragen, warst du bei Helene Fischer gestern?
0: Nee, war ich nicht.
1: Nee, nicht gefeiert.
0: Merkt man es mir so an? Also
1: so ein bisschen, ja. Also, ja. Oh komm, du hast es gestreamt irgendwie, heimlich.
0: Die Helene?
1: Ja.
0: Ich habe die ganze Zeit gestarrt. Ich habe immer geguckt auf die Messwerte. Ich dachte, sieht man irgendwo was aus den Seismographen? Ist es wie bei Taylor Swift? Hüpfen die Menschen? Vibriert der Boden? Kann ich was sehen?
1: Ja, wenn die Zahl schon 55.000 Menschen gestern im Stadion, im Rudolf-Harbig-Stadion, bei ihrem Tourauftakt. Ja, ja. Also ordentlich, ne? Und es war wohl trocken. Es ist trocken geblieben, Micha.
0: Schön, ja. Super.
1: Und jetzt zieht der Tross weiter nach Berlin. Die haben dann aber noch bessere Bedingungen. Das ist, glaube ich, am 13., was ist der Samstag dann? Da hat sich das Wetter dann wirklich wieder so ein bisschen eingepegelt Richtung Sommer.
0: Ja, tatsächlich. Also zumindest ist es wärmer. Es ist nicht vielleicht beständig trocken. Und auch in Berlin könnte es sein, dass da ein Schauer mit dabei ist. Aber die haben dann immerhin schon mal Temperaturen. Naja, Berlin ist ein bisschen wahrscheinlich sogar frischer als bei uns. Mhm. So um 20, 21 Grad. Da könnte sein, dass wir zu dem Zeitpunkt dann bei 22 Grad liegen.
1: Was ja fürs Wochenende relativ wichtig ist. Also, dass sich alles wieder stabilisiert. Denn WM geht los. Und viele wollen ja draußen gucken, Herr Klein.
0: Ja, draußen könnte es am Samstag, wann ist denn das?
1: Nee, Sonntag, Deutschland spielt Sonntagabend.
0: Sonntag, ne? Ja, also da sind wieder einzelne Schauer möglich, aber das wird eher seltener der Fall sein und deswegen sind es wahrscheinlich ganz gute Bedingungen. Es ist aber nicht so besonders warm, also der Samstag ist der wärmere Tag des Wochenendes. Für den Sonntag sieht es eher so aus, dass wir so bei knapp um 20 Grad wieder liegen und auch ein bisschen windig mit dabei ist. Vor allem der Samstag ist noch windiger, der kann vielleicht sogar, wenn dann vor allem mal ein Schauer durchzieht, mal kräftige, vielleicht auch stürmische Böen bringen. Und am Sonntag immer noch windig, das Wetter insgesamt ein bisschen beständiger, ein bisschen trockener. Mhm. Alles durcheinander gewürfelt. Man merkt, das Wochenende bringt vieles an Wetter mit.
1: Okay, heute ist noch so ein bisschen, naja, müssen wir halt mit leben. Aber es soll am Nachmittag ein bisschen besser werden, hast du vorhin gesagt.
0: Genau, ein ganz klein bisschen kann es dann auflockern, die Sonne sich noch so ein bisschen zeigen. Aber das ist heute, was ist denn los? Ich habe hier, ich hab Konsonantensuppe, merkst du?
1: Die Helene. Helena wollte ich jetzt sagen, die Helene.
0: Was ist denn hier los? Und ist hier vielleicht eine Heilpraktikerin anwesend, die helfen könnte? Nein. Ja, also heute viele Wolken, Nachmittagschancen auf ein paar Auflockerungen, aber den ganzen Tag über sind jetzt Schauer möglich, vielleicht auch mal ein Gewitter. Höchsttemperaturen nur so bei 17 Grad, morgen vielleicht nochmal ein Grad weniger und auch immer ein bisschen windig dazwischendurch. Und dann, wie gesagt, der wärmere Samstag, aber immer noch ganz nicht ganz beständiges Wetter. Und erst mit der neuen Woche, wahrscheinlich so Mittwoch, Donnerstag, kommt es wieder Sommerwetter.
1: Alles klar. Ja, dann kommt jetzt noch eins.
0: Der Pfleger und holt uns ab.
1: Und dazu gibt's ein Käffchen.
0: Oh ja.
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0: Snap.
1: Snap. Schnapp, schnapp. 9:09. Guten Morgen nochmal und herzlich willkommen im Donnerstag, heute der 11. Juni. Hier kommt auch nochmal unser Chefmeteorologe Michael Klein. Wir hatten ja vorhin schon herausgearbeitet, so ein bisschen hängen wir heute in den Seilen. Ja?

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7: Mit Tina Wonowski. Auf dem Schwanenteich sprüht die Fontäne wieder. Gestern Nachmittag wurde sie nach etwa 10 Monaten Reparaturzeit in Betrieb genommen. Das Wahrzeichen ist nun technisch auf dem neuesten Stand. Die Zwickauer Berufsfeuerwehr hat eine neue Drehleiter. Das Fahrzeug für knapp 1 Million Euro wurde gestern Nachmittag auf dem Hauptmarkt übergeben. In Merane wird die äußere Krimmetschauer Straße ab Montag voll gesperrt. Grund ist der Bau eines Abwassersammlers. Die Sperrung betrifft den Bereich zwischen der Dr. Kühls-Straße und der Goethestraße. Bundesjustizministerin Hubig will Vergewaltigungen deutlich härter bestrafen. Die Verjährungsfrist soll auf 20 Jahre verlängert werden, sagte sie dem Redaktionsnetzwerk Deutschland. Und im Aztekenstadion in Mexico City wird heute Abend die bislang größte Fußball-WM der Geschichte eröffnet. Im Auftaktspiel trifft Mitgastgeber Mexiko auf Südafrika.
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9: Ja, das Wetter bleibt ziemlich durchwachsen bei uns in Zwickau. Die Temperaturen gehen auf 15 Grad rauf. Dazu bleibt es wechselnd bewölkt und es gibt auch eine Schauer- und Gewitterwahrscheinlichkeit. Morgen der Tag sieht ähnlich aus. Da bleibt es eher bedeckt. Ein paar Tropfen können fallen und die Temperaturen bleiben so wie heute. Die gehen auch morgen auf bis zu 15 Grad rauf. Und auf den Straßen haben wir einen Stau auf der A72 aus Chemnitz zwischen Chemnitz Süd und Stolberg Nord und Blitze auf der Neuplanitzer Straße Richtung Reichenbacher, B173 am Brückenberg stadteinwärts und eine Abstandsmessung auf der A72 in Richtung Chemnitz zwischen Zwickau Ost und Hartenstein und eine Rotlichtkontrolle auf der Lengenfelder Straße stadteinwärts an der Baustellenampel.
10: Ja, Dankeschön, Miri.
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2: Motten fliegen ja bekanntlich immer zum Licht. Diese Angewohnheit kann man hervorragend ausnutzen, um sich die Tiere einmal in Ruhe genauer anzuschauen. Das geht morgen Abend am Holzplatz in Langenbernsdorf. Die Naturschutzstation Gräfenmühle lädt zum Nachtfalterleuchten ein. Gemeinsam mit Schmetterlingskundler Wolfgang Wagner können sie abhängig von der Witterung nicht nur Nachtfalter, sondern auch Käfer, Köcher und Steinfliegen und viele andere Insekten beobachten. 21 Uhr geht's los. Treffpunkt ist am Parkplatz.
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0: Das war der Donnerstag bei André und die Morgenmädels.
1: Ich war gestern bei der Katharina, ich war gestern impfen. Und du erlebst mich heute in allerbester Stimmung. Keine Nebenwirkung. Ich bin ja so... happy.
2: Oh bitte, es war eine Zeckenimpfung, also komm da, was soll da passieren? Also, ich bin stolz auf dich.
1: Ja, ich möchte noch mal ganz kurz darauf zurückkommen. Es ist ja wichtig, dass man sowas macht und in Anspruch nimmt. Und für uns ist das auch wichtig. Wir sichern uns ja damit sozusagen unsere Hörerschaft. Wir möchten ja, dass sie gesund bleiben.
2: Ja, ja. Ach so, so ja, meinst du. Ja, natürlich.
1: Gesund, lange Zeit Freude an André und die Morgenmädels. Das kleine Quiz mit Micha Klein.
3: Ja.
1: Fußball-WM. Heute Abend geht's los. Dann gibt's ja auch die Eröffnungsfeier in Mexiko-Stadt vor dem Eröffnungsspiel Mexiko gegen Südafrika. Der Stargast wird sein Shakira mit dem offiziellen WM-Song.
3: Wenn jetzt die Frage kommt, wie alt ist sie? Ich habe bei den Bildern gedacht, die ist jetzt jünger als damals bei Chaka Waka.
1: Die sieht toll aus. Nicht Chaka Waka, sondern Waka Waka.
3: Ja? Waka Waka.
1: Chaka Waka. Das war 2010 und auch dieses Jahr gebührt ihr die Ehre, den offiziellen WM-Song zu performen. Gemeinsam mit Burna Boy, so heißt er, kommt aus Westafrika, ist auch kein unbeschriebenes Blatt, arbeitet mit Ed Sheeran zusammen und so weiter. Ja, und die beiden singen heute Abend den Song Dai Dai. Ja, das ist der WM-Song, Dai Dai. Und ich möchte gern von dir wissen, Micha, was heißt denn Dai Dai? Das ist italienisch, kann ich schon mal sagen. Dai Dai. Heißt das, habt Spaß? Heißt das, los geht's? Oder heißt das, lasst uns feiern?
3: Dai Dai.
1: Dai Dai.
3: Wie der Italiener zu sagen.
1: Dai Dai. Si, si, si.
3: Wenn er sonntags in die Kirche geht. Dai Dai.
1: Jetzt werden sich viele fragen, warum singen die Italienisch? Was hat das mit der WM zu tun? Die singen dann das, was es bedeutet, in verschiedenen Sprachen. Aber
3: also,
1: der Song offiziell heißt Dai Dai.
3: Sing mal, wie geht's da weiter?
1: Dai Dai. Wir können ihn ja gleich mal spielen.
3: Ja.
1: Nee, wie es weitergeht? Nö, dann würdest du ja die Antwort wissen.
3: Dai
1: Dai.
3: Also Moment, also was war die Auswahl? Die eine Auswahl war
1: Habt Spaß, los geht's oder lasst uns feiern?
3: Ich würde sagen, los geht's. Hey, yo.
1: Los geht's.
3: Chaka, hoch die Backen.
1: Okay, das würde ich jetzt einloggen. Ist es dein letztes Wort?
3: Dai Dai.
1: Du könntest nochmal ändern.
3: Dai Dai.
1: Du könntest nochmal.
3: Hey, Dai Dai Dai. Das Thema hatten wir diese Woche schon. Und da hatte ich Geburtstag und du hast mich trotzdem da hinter sich geführt. Deswegen, was machst du erst an einem Y-beliebigen Donnerstag? Ja. Nee, ich bleib bei Dai Dai mal.
1: Dai Dai, also los geht's.
3: Sagen die Italiener, dass wenn du irgendwie am Wochenmarkt stehst und rumtrödelst, Dai Dai.
1: Dai Dai.
3: So,
1: ja.
3: Oder im Parkhaus an der Schranke, Dai Dai.
1: Kann ich auch sagen, hab Spaß oder lass uns feiern. Also los geht's, sagt der Micha. Und Dai Dai aus dem Italienischen heißt so viel wie los geht's. Ja,
3: hey.
1: Micha gewinnt diese Runde. Herzlichen Glückwunsch, Dai Dai. Oh, was ist denn hier los? Hört ihr das auch?
2: Ja.
1: Was brummt? Wir haben einen Brumm. Oh Gott. Ich sag euch, das ist der Russe. Jetzt hat er uns.

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6: Mit Tina Warnowski. Guten Tag. Ein Kräftemessen zwischen zwei Autofahrern hat gestern Abend auf der Freitagsstraße zu einem Unfall geführt. Laut Polizei wollte ein 46-jähriger VW-Fahrer bei Reinsdorf einen 50-jährigen BMW-Fahrer überholen. Als dieser daraufhin beschleunigte, auffuhr und aufblendete, kam es beim anschließenden Überholversuch zum Zusammenstoß der Seitenspiegel. Der entstandene Sachschaden beträgt etwa 4.000 Euro. Gegen beide Fahrer wurde ein Verfahren wegen Gefährdung des Straßenverkehrs eingeleitet. Die Zwickauer Berufsfeuerwehr ist seit gestern mit einer neuen Drehleiter ausgestattet. Das Fahrzeug kostete knapp 1 Million Euro und wurde am Nachmittag auf dem Hauptmarkt übergeben. Feuerwehrchef Nils Eichhorn.
7: Bis zu einer Höhe von 23 Metern müssen wir mit der Leiter entsprechend abdecken, also Brüstungshöhe vom Fenster. Das muss die Leiter können. Die kann noch ein bisschen mehr. Also wir können noch 25, 26 Meter bei einem idealen Stellplatz von der Drehleiter kommen. So ca. 97-98% der Häuser können wir entsprechend abdecken.
6: Der Tankrabatt, der läuft ja Ende Juni aus und das, obwohl im Irankrieg keine dauerhafte Entspannung in Sicht ist. In der Nacht gab es neue Angriffe. Bundesarbeitsministerin Baas äußerte sich im ZDF zum weiteren Vorgehen.
8: Aber wir werden natürlich darauf schauen, was heißt das für, sag mal, Reserven, für Lieferketten, weil der Konflikt geht ja weiter. Und deshalb werden wir sicherlich auch bis zur Sommerpause oder auch darüber hinaus die Lage beobachten und natürlich auch andere Entscheidungen vielleicht noch treffen.
6: Die schwarz-rote Koalition hatte die Spritsteuer ab Anfang Mai um rund 17 Cent pro Liter gesenkt. Die Maßnahme habe gut gewirkt, die Verlängerung sei aber finanzpolitisch nicht sinnvoll, sagt Unionsfraktionsvize Müller der Bild-Zeitung. Im legendären Aztekenstadion von Mexiko-Stadt wird am Abend die größte Fußball-Weltmeisterschaft der Geschichte eröffnet. Die Partie von Mitgastgeber Mexiko gegen Südafrika ist das erste von 104 Spielen des XXL-Turniers. Anpfiff ist 21 Uhr. Rund 35.000 Menschen haben am Abend im Dresdner Rudolf-Harbig-Stadion den Auftakt zur 360-Grad-Tour von Helene Fischer gefeiert. Die 41-Jährige zelebrierte ihr Konzert-Comeback mit Band, Tänzern, Licht und Pyro von einer spektakulären Bühnenkonstruktion aus. Dabei performte sie die größten Hits aus 20 Jahren Bühnenkarriere, von Jetzt oder Nie über Herzbeben und natürlich Atemlos durch die Nacht.
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10: Einen wunderschönen Donnerstag, obwohl das Wort wunderschön es nicht so ganz trifft. Mensch, was ist bloß mit dem Wetter los? Man könnte es auch unbeständig nennen. 15 Grad die Höchstwerte bei uns in Zwickau. Viele Wolken momentan und dann kann es eben auch Schauer oder mal ein Gewitter geben zwischendurch. Ganz selten vielleicht heute im Laufe des Tages mal eine Wolkenlücke. Morgen der Tag sieht ähnlich aus. Eher dicht bewölkt, ab und zu mal Regen und die Temperaturen, die bleiben so wie heute 15, 16 Grad die Höchstwerte. Und die neuesten Blitzer stehen auf der Neuplanitzer Straße Richtung Reichenbacher Straße und eine Rotlichtkontrolle auf der Lengenfelder Straße stadteinwärts an der Baustellenampel. Gute Fahrt!
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0: live am Donnerstag. Willkommen. Wir starten die erste Hit-halbe Stunde des Tages jetzt mit ganz großartiger Musik. Zwei großartige Stimmen als Duett. Callum Scott und Whitney Houston. I wanna dance with somebody. Haben Sie einen ganz schönen Donnerstag mit uns. Hi.
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0: schönen Donnerstag mit uns. Wir haben 10 vor halb 11. Gleich bei uns ein sehr positiver Song, die neue Single von Michael Schulte. Da geht es darum, dass die Dunkelheit dem Licht weicht.
1: Der Song geht darum, sich eben aus so einer dunklen, schwierigen Zeit rauszuhieven. Am besten eben mit einer Person, die dabei hilft, die einfach einem gut tut. Und ich wünsche euch damit ganz viel Spaß.
0: 5 AM heißt das Stück von Michael Schulte. Das hören wir unter anderem in der nächsten halben Stunde.
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5: 15 Grad die Höchstwerte bei uns in Zwickau. Viele Wolken momentan und dann kann es eben auch Schauer oder mal ein Gewitter geben zwischendurch. Ganz selten vielleicht heute im Laufe des Tages mal eine Wolkenlücke. Morgen der Tag sieht ähnlich aus. Eher dicht bewölkt, ab und zu mal Regen und die Temperaturen, die bleiben so wie heute. 15, 16 Grad die Höchstwerte. Und schneller Blick noch auf die Straßen. Da haben wir einen Stau auf der A4 in Richtung Chemnitz, zwischen Chemnitz Ost und Chemnitz Mitte. Und über eine halbe Stunde dauert es länger auf der A72 aus Chemnitz kommen zwischen Chemnitz Süd und Stolberg Nord. Und ein Blitzer steht auf der Neuplanitzer Straße Richtung Reichenbacher Straße.
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7: Ihr Begleiter durch den Job heute, Miri, ist auch da und zusammen wünschen wir einen schönen Tag.

0: Schön, dass Sie sich für das Lieblingsradio entschieden haben. Es ist Donnerstagvormittag, es ist der 11. Juni heute. Wir haben es eine Minute nach 10:30 und wir reden heute über ein wichtiges Thema, was uns hier im Team auch verbindet. Wir haben es heute früh von unserem André gehört, bei André und die Morgenmädels. Er war gestern zur Zeckenimpfung, zur FSME-Impfung, wie sie richtig heißt. Ich war vor 2 Wochen auch, aber es gibt einen bei uns im Team, der hat sich noch gar nicht damit beschäftigt. Unser Nachmittagsmoderator Roman Knoblauch nämlich. Deswegen lassen wir es uns heute mal von einer Expertin erklären, von der Allgemeinmedizinerin Katharina Jürgens, warum es denn so wichtig ist.
1: In Sachsen gibt es seit Jahren eine Ausbreitung der FSME-Risikogebiete und seit einigen Jahren ist auch Dresden mit betroffen. Und deswegen empfehlen wir in der Hausarztpraxis regelmäßig auch die FSME-Impfung für alle Personen, die sich in Risikogebieten aufhalten. Risikogebiete sind auch in Bayern und in Österreich und die Impfung besteht aus 3 Impfungen, die werden verabreicht innerhalb von einem halben Jahr und werden dann auch alle paar Jahre aufgefrischt, je nach Alter, und schützt dann zuverlässig vor der FSME-Infektion.
0: Ja, FSME wird ja durch Zecken übertragen und ist nicht ungefährlich.
1: Die FSME-Infektion kann man nicht behandeln. Sie ist eine Hirnhautentzündung, die kann zu Lähmungen führen oder Schlaganfall, ähnlichen Symptomen. Und das kann man nicht mit Medikamenten behandeln, auch nicht mit Antibiotika. Und die Impfung schützt sozusagen vor der Infektion. Das ist sozusagen die beste Prävention gegen diese Erkrankung.
0: Sagt Katharina Jürgens, Fachärztin für Innere Medizin. Also André und ich haben alles richtig gemacht. Jetzt müssen wir nur noch Roman überzeugen, der ja mit seinem Hund auch viel draußen in der Natur unterwegs ist. Dort, wo es den Zecken auch besonders gut gefällt.

0: aktuelle Single von Michael Schulte, 5am, an diesem Donnerstag. Vier Buchstaben können ziemlich unangenehme Folgen haben, FSME nämlich. Wird durch Zecken übertragen, kann unter anderem Lähmungen verursachen, haben wir eben schon kurz drüber gesprochen. Unser André und ich haben die Gefahr erkannt, wir haben uns von unseren Ärztinnen aufklären und gegen FSME impfen lassen. Nachmittagsmoderator Roman müssen wir noch überzeugen, nicht dass die Zecken leichtes Spiel bei ihm haben.
1: Zwei Zecken unter sich.
2: Mensch, was ist mit dir los? Du bist so komisch.
3: Oh, na ja, klar, ich komm mal wieder nie weiter.
2: Was denn, wieso kommst du nie weiter? Was ist denn los?
3: Ich hab mich mal wieder festgebissen.
2: Oh nee, da hat sich festgebissen.
3: Ich platz gleich.

0: Es ist 11:02 im legendären Aztekenstadion von Mexiko-Stadt wird am Abend die größte Fußball-Weltmeisterschaft der Geschichte eröffnet. Die Partie von Mitgastgeber Mexiko gegen Südafrika ist das erste von 104 Spielen. Und wir haben gleich alle Themen dieses Tages für Sie in unseren Nachrichten 10:11.
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10: Mit Tina Wojnowski. Guten Tag. Nach 10-monatiger Reparaturpause ist die Fontäne auf dem Schwanenteich gestern wieder in Betrieb genommen worden. Baubürgermeisterin Silvia Queck durfte den Knopf drücken und sagte danach:

0: Die Fontäne ist für die Zwickauer ja schon seit über 100 Jahren einfach gesetzt und man sieht das, wenn man jetzt die Menschen beobachtet. Wir haben sie gerade frisch eingeschaltet und es werden schon wieder die ersten Fotos gemacht und für mich zeigt das einfach, dass sie eine ganz große Identitätsstiftung hat und dass die Zwickauer ihren Schwanteichpark mit der Fontäne verbinden und deshalb ist es auch so eine Herzensangelegenheit, die Fontäne hier wieder zurück in den Park zu bringen und in den Teich.
1: Die Fontäne ist jetzt mit modernster Technik ausgestattet. Dazu wurde ein neues Pumpenhaus mit Holzverkleidung errichtet. In St. Egidien sind zwei Mopeds zusammengestoßen. Nach Polizeiangaben war eine 15-Jährige gestern auf der Lungwitzer Straße von Glauchau nach Hohenstein-Ernsthal unterwegs. Beim Linksabbiegen in den Schwarzen Weg fuhr sie die Kurve zu eng und kollidierte mit einem 16-jährigen Mopedfahrer. Dabei wurde die Jugendliche leicht verletzt. Es entstand ein Sachschaden von 3.000 Euro. Für Sachsens Landwirte könnten sich bei den EU-Fördergeldern ab 2028 wichtige Änderungen ergeben. In Brüssel wird gerade über die künftige Agrarpolitik beraten und nach Ansicht von Landwirtschaftsminister von Breitenbuch geht der aktuelle Vorschlag in die richtige Richtung. Geplant ist unter anderem mehr Unterstützung für kleinere Betriebe. Von Breitenbuch spricht von Rückenwind für Sachsen und fordert, dass die Regeln am Ende auch in der Praxis gut umsetzbar sind. Reformen braucht das Land. Über die entsprechenden Pläne hat die schwarz-rote Koalition gestern mit Gewerkschaften und Arbeitgebern diskutiert. Ein Thema, der Bürokratieabbau. Der Chef der Industrie- und Handelskammer, Adrian, sagte im ZDF:
2: Wir könnten ungefähr 3% vom Bruttoinlandsprodukt alleine daraus realisieren, wenn wir diesen Wust an Bürokratie endlich über Bord werfen könnten.
1: Adrian sprach von guter Stimmung bei den 3,5-stündigen Gesprächen. Konkrete Ergebnisse gab es noch nicht. Sie ist eine der berühmtesten Kirchen der Welt und das, obwohl sie nach weit mehr als 100 Jahren Bauzeit noch nicht fertig ist. Die Sagrada Familia in Barcelona. Jetzt hat Papst Leo XIV. Den höchsten Turm des Bauwerks geweiht. Der Jesusturm ist mit 172,5 Metern der höchste Kirchturm der Welt.
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5: Naja, es gibt schon mal so ein paar blaue Fleckchen zwischendurch. Die Temperaturen, die gehen auf 15 Grad rauf. Dazu bleibt's wechselnd bewölkt und eine Schauer- und Gewitterwahrscheinlichkeit gibt's auch für den heutigen Tag. Also es bleibt wechselhaft, morgen übrigens auch. Da bleibt's eher bedeckt und kann auch den ein oder anderen Tropfen geben. 15 Grad die Höchstwerte auch zum morgigen Freitag. Und so auf den Straßen, da haben wir einen Stau auf der A72 aus Chemnitz kommen, zwischen Chemnitz Süd und Stolberg Nord. Hier über eine halbe Stunde Zeitverlust mittlerweile und geblitzt wird auf der Lengenfelder Straße stadteinwärts an der Baustellenampel. Das ist eine Rotlichtkontrolle. Bitte Vorsicht.
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8: Live von den Farbe am Donnerstag, jetzt ganz schnell in die nächste Hit-halbe Stunde. Gleich mit wunderschönem 2000er Sound von Michael Mind, Blinded by the Light. Und wir starten davor mit Mark Ember. Und ich freue mich, dass Sie dabei sind. Schönen Donnerstag mit uns. Hi, hi.
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0: Ganz genau, 10 vor halb 12. Radio Zwickau. Bei der Arbeit am Donnerstag. Ich war gestern nach der Arbeit noch schnell tanken. 1,83 der Liter Super E10. Vergleichsweise günstig mal wieder. Ab dem 30. Juni ist dann Schluss mit lustig. Union und SPD lassen den staatlichen Tankrabatt auslaufen. Ab dann wird dann der Sprit wahrscheinlich auch nicht mehr am Tanklaster geliefert, sondern im gepanzerten Geldtransporter. Wir machen gleich mit diesem Riesenhit weiter aus 2003, The Rasmus und In the Shadows. Das und noch ganz viel mehr gleich.
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2: Naja, es gibt schon mal so ein paar blaue Fleckchen zwischendurch. Die Temperaturen, die gehen auf 15 Grad rauf. Dazu bleibt's wechselnd bewölkt und eine Schauer- und Gewitterwahrscheinlichkeit gibt's auch für den heutigen Tag. Also es bleibt wechselhaft, morgen übrigens auch. Da bleibt's eher bedeckt und kann auch den ein oder anderen Tropfen geben. 15 Grad die Höchstwerte auch zum morgigen Freitag. Und auf den Straßen, da haben wir einen Stau auf der A72 aus Chemnitz kommen, zwischen Chemnitz Süd und Stolberg Nord. Hier über eine halbe Stunde Zeitverlust mittlerweile. Und geblitzt wird auf der Lengenfelder Straße stadteinwärts an der Baustellenampel. Das ist eine Rotlichtkontrolle. Bitte Vorsicht.
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5: Und jetzt mit The Rasmus und Ava Max haben Sie einen ganz schönen Donnerstag.

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2: 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Jetzt haben die zum ersten Mal, wie man so schon sagt, evaluiert. Ja, die haben sich das mal genauer angeguckt, haben tausende Jugendliche befragt und es gibt eine Nebenwirkung, die ehrlich gesagt unerwünscht ist.
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0: Willkommen beim Lieblingsradio am Donnerstag. Heute startet die Fußball-Weltmeisterschaft und wir schalten mal in die Kaffeeküche.
1: Du weißt schon, wo du das Eröffnungsspiel heute Abend guckst.
2: Oh, danke für die Einladung. Ich komme gern.

0: Ministerin Hubich will Vergewaltigungen härter bestrafen. Wir haben gleich alle Themen dieses Tages für Sie in unseren Nachrichten um 10 vor 12.
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5: Mit Tina Bornowski. Guten Tag. Ein Kräftemessen zwischen zwei Autofahrern hat gestern Abend auf der Freitagstraße zu einem Unfall geführt. Laut Polizei wollte ein 46-jähriger VW-Fahrer bei Reinsdorf einen 50-jährigen BMW-Fahrer überholen. Als dieser daraufhin beschleunigte, auffuhr und aufblendete, kam es beim anschließenden Überholversuch zum Zusammenstoß der Seitenspiegel. Der entstandene Sachschaden beträgt etwa 4.000 Euro. Gegen beide Fahrer wurde ein Verfahren wegen Gefährdung des Straßenverkehrs eingeleitet. Die Zwickauer Berufsfeuerwehr ist seit gestern mit einer neuen Drehleiter ausgestattet.

0: Das Fahrzeug kostete knapp 1 Million Euro und wurde am Nachmittag auf dem Hauptmarkt übergeben. Feuerwehrchef Nils Eichhorn.
1: Bis zu einer Höhe von 23 Metern müssen wir mit der Leiter entsprechend abdecken, also Brüstungshöhe vom Fenster. Das muss die Leiter können. Die kann noch ein bisschen mehr. Also wir können auch 25, 26 Meter bei einem idealen Stellplatz von der Drehleiter kommen. So ca. 97-98% der Häuser können wir entsprechend abdecken.
0: Kanzler Merz hat im Bundestag für den Reformkurs seiner Regierung geworben. In einer Regierungserklärung sagte der CDU-Chef:
2: Entweder also wir schließen weiter die Augen davor und geben uns weiter der Illusion hin, und es wäre nichts anderes als eine Illusion, das werde schon alles irgendwie gut gehen. Oder, und das ist die andere Möglichkeit, wir nutzen die Stärken und Potenziale, die wir haben, um das Ruder für alle herumzureißen und uns auf allen Feldern, auf denen das nötig ist, wieder besser aufzustellen.
0: Ein besonderes Windereignis hat bei Lindau für Aufsehen gesorgt. Eine Wasserhose zog über den Bodensee. Die Schwäbische Zeitung berichtet, dass einige Passanten den Mini-Tornado von der Lindauer Insel aus beobachtet hätten. Wasserhosen auf dem Bodensee sind selten. Laut deutschem Wetterdienst tritt das Phänomen ungefähr 2 bis 3 Mal pro Jahr auf. Rund 35.000 Menschen haben am Abend in Dresden den Auftakt zur 360-Grad-Tour von Helene Fischer gefeiert. Die 41-Jährige zelebrierte ihr Konzert-Comeback mit Band, Tänzern, Licht und Pyro von einer spektakulären Bühnenkonstruktion aus. Dabei performte sie ihre größten Hits aus den letzten 20 Jahren, von Jetzt oder Nie über Herzbeben und natürlich Atemlos durch die Nacht.
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5: Also ich gebe es ehrlich zu, das wechselhafte Wetter geht mir irgendwie ein bisschen auf den Senkel. Man weiß nie so richtig, worauf man sich einstellen soll. Ein paar blaue Wolkenlücken gibt es immer mal zwischendurch. Dann tauchen plötzlich mehr Wolken auf und es gibt für den Tag auch eine Schauer- und Gewitterwahrscheinlichkeit. Bei Höchstwerten so um die 15 Grad. Morgen der Tag, der sieht ähnlich aus. Auch da versteckt sich die Sonne hinter den Wolken. Ab und zu kann es ein paar Tropfen geben. Und die Temperaturen, die gehen auf 15 Grad rauf. Also die bleiben so wie heute und auf den Straßen. Da haben wir jetzt einen Stau auf der A72 aus Chemnitz. Zwischen Chemnitz Süd und Stolberg Nord. Zeitverlust hier ungefähr 30 Minuten. Ansonsten läuft alles störungsfrei.
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7: Live am Donnerstag. In der nächsten halben Stunde haben wir alles dabei, was glücklich macht. Feine 90er-Sound von Erasure. Wir haben tolles Aussehen 2000ern von Mark Ronson und Amy Winehouse. Und wir starten jetzt mit Black Friday. Hier sind Tom Odell und Lost Frequencies um 6 vor 12. Hi, hi.
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Heute startet die Fußball-WM. Das erste Deutschlandspiel ist dann am Sonntag gegen Curaçao. Mal schauen, ob das Wetter rund um Zwickau noch die Kurve kriegt bis dahin. Aktuell kriegen wir Pullover und Jackenwetter fürs Public Viewing beim Liechtensteiner Rosenfest oder in Merane im Stadion. Falls es doch regnet, werden viele daheim gucken oder vielleicht im Brauhaus

0: wir haben noch 10 Minuten, dann ist es 12:30. Schön, dass Sie bei uns sind. Wir sind bei der Arbeit an diesem Donnerstag, 11. Juni, und wir gucken gleich mal, was Sie außer Fußball-WM gucken heute hier bei uns noch anstellen können. Wetter und Straßenlage gucken wir uns auch gleich ausführlich an, und direkt danach geht's musikalisch mit Sia weiter, Never Give Up. Das und mehr in wenigen Augenblicken.
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11: Viele Wolken für Zwickau, Stadt und Land und es kann immer wieder mal regnen und auch Gewitter sind nicht auszuschließen. Höchsttemperaturen heute bei 15 Grad. Die Nacht aufgelockert und überwiegend trocken bei 9 Grad. Morgen wieder zeitweise Regen bis zu 15 Grad. Samstag zeitweise Schauer bei bis zu 18 Grad. Auf der A72 Chemnitz Richtung Zwickau staut sich zwischen Chemnitz Süd und Stolberg Nord aktuell halbe Stunde Zeitverlust und dann weiter Richtung Plauen zwischen Zwickau West und Treuen nochmal eine Viertelstunde obendrauf. In der Gegenrichtung staut zwischen Treuen und Reichenbach auch da eine Viertelstunde mehr einplanen. Wenn Sie noch was sehen, Stau oder Blitzer, gerne melden. Unsere Nummer ist kostenlos, die 03x800 und die 4.
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12: Und mit Ihnen. Ich freue mich, dass Sie dabei sind. Haben Sie einen schönen Donnerstag mit uns.

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1: Motten fliegen ja bekanntlich immer zum Licht. Diese Angewohnheit kann man hervorragend ausnutzen, um sich die Tiere einmal in Ruhe genauer anzuschauen. Das geht morgen Abend am Holzplatz in Langenbernsdorf. Die Naturschutzstation Gräfenmühle lädt zum Nachtfalterleuchten ein. Gemeinsam mit Schmetterlingskundler Wolfgang Wagner können Sie abhängig von der Witterung nicht nur Nachtfalter, sondern auch Käfer, Köcher und Steinfliegen und viele andere Insekten beobachten. 21 Uhr geht's los, Treffpunkt ist am Parkplatz.
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0: aus Deutschland und der Welt in unsere Nachrichten um 10 vor 1.
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1: Mit Tina Bornowski. Guten Tag. Ein Kräftemessen zwischen zwei Autofahrern hat gestern Abend auf der Freitagstraße zu einem Unfall geführt. Laut Polizei wollte ein 46-jähriger VW-Fahrer bei Reinsdorf einen 50-jährigen BMW-Fahrer überholen. Als dieser daraufhin beschleunigte, auffuhr und aufblendete, kam es beim anschließenden Überholversuch zum Zusammenstoß der Seitenspiegel. Der entstandene Sachschaden beträgt etwa 4.000 Euro. Gegen beide Fahrer wurde ein Verfahren wegen Gefährdung des Straßenverkehrs eingeleitet. Die Zwickauer Berufsfeuerwehr ist seit gestern mit einer neuen Drehleiter ausgestattet. Das Fahrzeug kostete knapp 1 Million Euro und wurde am Nachmittag auf dem Hauptmarkt übergeben. Feuerwehrchef Nils Eichhorn.
2: Bis zu einer Höhe von 23 Metern müssen wir mit der Leiter entsprechend abdecken, also Brüstungshöhe vom Fenster. Das muss die Leiter können. Die kann noch ein bisschen mehr, also wir können

0: 25, 26 Meter bei einem idealen Stellplatz von der Drehleiter kommen. So ca. 97, 98% der Häuser können wir entsprechend abdecken.
1: Kanzler Merz hat im Bundestag für den Reformkurs seiner Regierung geworben. In einer Regierungserklärung sagte der CDU-Chef:
2: Entweder also wir schließen weiter die Augen davor und geben uns weiter der Illusion hin, und es wäre nichts anderes als eine Illusion, das werde schon alles irgendwie gut gehen. Oder, und das ist die andere Möglichkeit, wir nutzen die Stärken und Potenziale, die wir haben, um das Ruder für alle herumzureißen und uns auf allen Feldern, auf denen das nötig ist, wieder besser aufzustellen.
1: Ein besonderes Windereignis hat bei Lindau für Aufsehen gesorgt. Eine Wasserhose zog über den Bodensee. Die Schwäbische Zeitung berichtet, dass einige Passanten den Mini-Tornado von der Lindauer Insel aus beobachtet hätten. Wasserhosen auf dem Bodensee sind selten. Laut deutschem Wetterdienst tritt das Phänomen ungefähr 2 bis 3 Mal pro Jahr auf. Rund 35.000 Menschen haben am Abend in Dresden den Auftakt zur 360-Grad-Tour von Helene Fischer gefeiert. Die 41-Jährige zelebrierte ihr Konzert-Comeback mit Band, Tänzern, Licht und Pyro von einer spektakulären Bühnenkonstruktion aus. Dabei performte sie ihre größten Hits aus den letzten 20 Jahren, von Jetzt oder Nie über Herzbeben und natürlich Atemlos durch die Nacht.
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5: Viele dicke Wolken, hier und da auch mal eine Wolkenlücke und es kann regnen. Später entwickeln sich auch weiterhin Schauer, zum Teil auch Gewitter. In Zwickau Stadt und Land heute maximal 15 Grad. Die Nacht dann aufgelockert, überwiegend trocken bei 9 Grad. Morgen dann viele Wolken, zeitweise Regen und bis zu 15 Grad. Samstag mit zeitweisen Schauern bis zu 18 Grad. Auf der A72 Chemnitz in Richtung Zwickau staut es sich zwischen Chemnitz Süd und Stolberg Nord. Aktuell 20 Minuten Zeitverlust. Weiteren Richtung Plauen staut zwischen Zwickau West und Treuen. Da sind es nochmal 10 Minuten. Obendrauf. In der Gegenrichtung Stau zwischen Treuen und Reichenbach, da brauchen Sie eine Viertelstunde länger. Wenn Sie noch was sehen, Stau oder Blitzer, gerne melden, kostenlos 03x800 und die 4.
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8: Live am Donnerstag mit Ihnen an unserer Seite kann nichts passieren. Und die nächste Hit-halbe Stunde ist auch bereit. Gleich tauchen wir da in die 2000er ein mit Gigi D'Agostino. Und davor starten wir mit Miles Smith. Hier ist Stargazing um 6 Minuten vor Mainz. Hi, hi.
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0: 9 Minuten noch, dann ist es 13:30. Schönen Donnerstagnachmittag mit uns. Der Berliner Zoo hat jetzt eine neue Attraktion. Ein putziges Zwergflusspferd, das jetzt auf den Namen Brötchen getauft wurde. Kein Spaß. Die meisten Berliner nennen es aber wahrscheinlich einfach nur Schrippe. Das gibt's gleich nach einem frischen Wetter- und Straßenupdate bei uns. Rosé und Bruno Mars mit Appetit. Bleiben Sie bitte dabei.
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15: Viele Wolken, hier und da auch mal ein sonniger Moment bei uns in Zwickau Stadt und Land. Und es kann auch schauern, zum Teil auch Gewitter möglich, bis zu 15 Grad heute in der Spitze. Die Nacht dann teils aufgelockert, überwiegend trocken bei 9 Grad. Morgen dann zeitweise Regen bis zu 15 Grad, Samstag zeitweise Schauer bis zu 18 Grad. Auf der A72 Chemnitz in Richtung Zwickau staut es sich zwischen Chemnitz Süd und Stolberg Nord aktuell eine halbe Stunde Zeitverlust. Und dann weiter in Richtung Plauen zwischen Reichenbach und Treuen nochmal Stau. 10 Minuten obendrauf rechnen. Wenn Sie noch was sehen sollten, Stau oder Blitzer, dann wäre es echt nett, wenn Sie es uns melden. Das ist unsere kostenlose Nummer, die 03x800 und die 4.
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18: Und damit Sie mitreden können, gibt's gleich alles zum WM-Start heute Abend.
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3: Heute Abend ist es endlich soweit. Heute Abend beginnt die Fußball-Weltmeisterschaft 2026. Die größte und längste WM aller Zeiten. 48 Länder sind dabei. 104 Spiele wird es geben. Wir brauchen 5,5 Wochen, bis der neue Weltmeister feststeht. Aber bevor das erste Spiel angepfiffen wird, gibt es erstmal eine große Eröffnungsfeier hier in Sumbreit.
4: Ja, knapp 1,5 Stunden soll die lang sein im legendären Aztekenstadion in Mexiko-Stadt. Die FIFA stellt dabei mit Musik, Tanz und Folklore die mexikanische Kultur in den Mittelpunkt. Auch die beiden anderen WM-Gastgeber, also Kanada und die USA, haben dann morgen ihre eigenen WM-Eröffnungsshows. Und natürlich keine Fußball-WM ohne Shakira. Die Kolumbianerin singt zusammen mit dem nigerianischen Sänger Burna Boy den offiziellen WM-Song. Die, Die. Ein tanzbarer Song, in dem übrigens auch Deutschland namentlich erwähnt wird. Wahrscheinlich muss so ein WM-Song immer zwei identische Wörter haben. Man denke an Waka Waka 2010. Damals also auch mit Shakira. Und wie es der Zufall will, das Eröffnungsspiel heute wie damals heißt Mexiko gegen Südafrika. Ging vor 16 Jahren 1:1 aus. Ich glaube, damit wären die Mexikaner heute nicht zufrieden. Shakira übrigens wird dann auch beim WM-Finale dabei sein, als Künstlerin der allerersten WM-Halbzeitshow.
3: Dankeschön, Jens Umbreit. Ich bin heute natürlich auch schon im WM-Outfit und der erste Auftritt der deutschen Nationalmannschaft dann am Sonntag. Und alle Infos gibt's natürlich bei uns.
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3: Und jetzt gibt's bei uns den ZDF-WM-Song. Hier ist Vincent Weiss, kurz für

0: 13:37, Gefahrenmeldung vom Verkehrsdienst A4 Dresden Richtung Görlitz, zwischen Ottendorfer-Griller und Pulsnitz, eine Ölspur auf der linken Spur in der Baustelle.
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0: Religion von Bibi Rexha am Donnerstagnachmittag ganz frisch auf unserer Playlist. Und gleich macht ein frischer Roman Knoblauch weiter. Und den haben wir heute mit unserem FSME-Thema so ein bisschen angepiekst, oder?
1: Das habt ihr, mein lieber Marci. Und weißt du, wo ich das erste Mal dran gedacht habe, als ich mit meinem Hund heute Gassi gegangen ist? Und der musste natürlich ins Hochgras rein. Kacken geht ja nicht woanders. Und ich dachte, wenn der jetzt eine Zecke mitbringt, kriegst du das gar nicht mit. Ich kuschel mit dem Tier. Und es ist ja hochbrisant und hochgefährlich. Insofern habt ihr mich angefixt und ich hole mir diese Impfung, beziehungsweise diese drei, versprochen.
0: Sehr gut, und wir sind sehr stolz auf dich, und weil uns auch viele Nachrichten dazu erreicht haben, Zecken sorgen natürlich nicht nur für FSME, sondern können auch Borreliose verursachen, wogegen es keine Impfung gibt, aber eben Roman Knoblauch gleich im Lieblingsradio, der sich nachher noch ein bisschen was in Sachen FSME erklären lässt. Viel Spaß, Roman, dir eine schöne Sendung.
1: Dankeschön.
0: Ich bin Marcel Wenske und wünsche einen schönen Nachmittag. Tschüss, und wir hören uns. Hey.

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13: Mit Nathalie Feigl. Schönen guten Tag. Vom Grenzübergang direkt ins Gefängnis nach Zwickau ging es für zwei Männer, die nach Deutschland einreisen wollten. Gestern kontrollierte die Bundespolizei in Reizenhain einen 35-jährigen Bulgaren. Dabei stellte sich heraus, dass der Mann wegen eines Verkehrsdeliktes gesucht wurde. Weil er die offene Geldsumme von 2.500 Euro nicht zahlen konnte, musste er in die JVA. Bereits am Dienstag wurde ein Rumäne in Bärenstein einer Kontrolle unterzogen. Er hatte noch eine Restfreiheitsstrafe zu verbüßen. An der Villa-Mock-Kreuzung hat ein LKW einen PKW gestreift. Der Fahrer des Lasters fuhr einfach weiter. Der Unfall ereignete sich gestern Nachmittag gegen 2:30, als beide Fahrzeuge von der Reichenbacher Straße nebeneinander in die Humboldtstraße Richtung Sparkasse einbogen. Die Polizei sucht nach Zeugen. In der Messestadt jagt ein Highlight das nächste. Nach dem erfolgreichen Stadtfest startet heute das 28. Bachfest. Unter dem Motto "Im Dialog" erwartet die Besucher ein 10-tägiges spannendes Programm. Intendant Michael Maul.
14: Also man kann sicherlich mit Fug und Recht sagen, dass das jährliche Bachfest das Musikfestival in Leipzig ist mit der größten internationalen Ausstrahlung. Und inzwischen, da sind wir echt stolz drauf, gelten wir als Deutschlands internationalstes Musikfestival, weil eben über 40% unserer Gäste aus dem Ausland anreisen. Aktuell haben wir schon wieder in mehr als 50 Länder Tickets verkauft.
13: Die offizielle Eröffnung ist am Abend in der Thomaskirche um 17 Uhr mit einem Auftritt des Thomaner Chors. Bundeskanzler Merz hat im Bundestag die Reformpläne der schwarz-roten Koalition verteidigt und versucht, die Bevölkerung für diese Pläne zu motivieren. Tanja Wagner berichtet aus Berlin.
15: Entweder wir verschließen weiter die Augen oder wir nutzen die Stärken und Potenziale und reißen das.

0: Das Ruder herum, verteidigte Merz die angedachten Reformen. Seine Regierung habe sich für das Zweite entschieden. Ziel ist Merz zufolge ein Fundament zu schaffen, welches die Lasten im Land fair verteilt und viele Jahre hält.
1: Er liegt rund 7000 Meter tief auf dem Meeresboden und ist so groß und alt wie kein anderer entdeckter Walfriedhof. Forscher haben ihn im Indischen Ozean vor der australischen Küste entdeckt. Von den rund 480 Überresten sind manche mehrere Millionen Jahre alt. Gefunden haben die Forscher sowohl Knochen von Arten, die heute noch leben, als auch die von längst ausgestorbenen Arten.
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4: Ziemlich ungemütlich der Nachmittag, teilweise Schauer und Gewitter und maximal so 16, 17 Grad. Ansonsten in der kommenden Nacht ist der Regen dann meist abgezogen und morgen, der Freitag, zeigt sich allerdings nochmal ähnlich. Das Wochenende wird wieder ein bisschen freundlicher und auch wärmer, allerdings kann es auch dann nochmal schauern. Blicken wir noch kurz zum Nachmittagsverkehr und auf die Straßen in Zwickau, Stadt und Land. Da rollt's insgesamt. Auf der A72 von Chemnitz kommend haben wir zwischen Chemnitz Süd und Stolberg Nord aktuell 5 Kilometer Stau, heißt eine knappe halbe Stunde Zeitverlust aktuell. Und geblitzt wird auf der B92 zwischen Schöpsdrehe und Kunstdorf beidseitig.
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8: Spüren Sie das auch, dieses Kribbeln und diese Vorfreude? Ja, heute geht's los mit der Fußball-Weltmeisterschaft. Endlich. Warum der größte Fan unserer Nationalmannschaft nach Ansicht meines Kollegen Sven Günther im Kanzleramt sitzt und warum dessen Glaube eine wichtige Rolle spielen kann, erfahren Sie hier bei uns um kurz nach zwei.

0: Ja, auch Shakira ist dabei bei der Fußball-Weltmeisterschaft. Hips Don't Lie. War damals eine Riesennummer. Hören wir immer noch wieder gern. So, hier ist Ihr Lieblingsradio mit einer Sofortmeldung vom Verkehrsdienst. A4 Chemnitz Richtung Erfurt zwischen Schmölln und Ronneburg. Achtung, da liegen große Gegenstände auf der Fahrbahn.
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0: Es geht ja munter weiter auf den Autobahnen heute. A38 Leipzig Richtung Halle zwischen Leuna und Merseburg Süd. Achtung, ungesicherte Unfallstelle. Bitte machen Sie vorsichtig.
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2: Endlich geht sie los. Die Fußball-WM in Amerika, Mexiko und Kanada. Der größte Fan unserer Nationalmannschaft sitzt wahrscheinlich in Berlin. Friedrich Merz, Bundeskanzler und Katholik. Ich stelle mir vor, dass er die Hände gefaltet, Gebet in Richtung Fußballgott schickt und um Erfolg für unsere Spieler fleht. Bitte schenk uns Siege, bitte schenk uns ein Sommermärchen. Denn eine volle Ladung Euphorie und Jubelstimmung würde dem ganzen Land, ja, würde auch dem Bundeskanzler guttun. Bei der letzten WM haben die Gebete nichts genützt. In Katar hatte der Teufel seine hässlichen Hände im Spiel. Vorrunde, 60. Minute, wir führen 1-0 gegen Japan. Und der Belzebub lenkt Gündogans Ball an den Pfosten. Das 2-0 hätte das Spiel für uns entschieden, werden dann Marokko und Kroatien geschlagen und wären ins Halbfinale eingezogen. Euphorie und Jubelstimmung hätte ganz Deutschland erfasst. Und vielleicht hieße

Bundeskanzler noch heute Scholz. Hätte, hätte, war nicht so. Eine Hoffnung bleibt. Vielleicht erhört der Fußballgott einen Christdemokraten eher als einen Sozi.

0: Der Altrocker Udo Lindenberg, der wird auch nicht älter. Und je älter er wird, umso besser wird er. Gilt auch für Kamerad Hug Yourself. Aktueller Hit, hören wir gleich in voller Länge. So klingt der Sound für Zwickau Stadt und Land. Gleich gibt's mehr davon.
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7: Ziemlich ungemütlich der Nachmittag, teilweise Schauer und Gewitter und maximal so 16, 17 Grad. Ansonsten in der kommenden Nacht ist der Regen dann meist abgezogen und morgen, der Freitag, zeigt sich allerdings nochmal ähnlich. Das Wochenende wird wieder ein bisschen freundlicher und auch wärmer, allerdings kann es auch dann nochmal schauern. Blicken wir noch kurz zum Nachmittagsverkehr und auf die Straßen in Zwickau, Stadt und Land. Da rollt es insgesamt. Auf der A72 von Chemnitz kommend haben wir zwischen Chemnitz Süd und Stolberg Nord aktuell 5 Kilometer Stau, heißt eine knappe halbe Stunde Zeitverlust aktuell. Und geblitzt wird auf der B92 zwischen Schöpsdrehe und Kunsdorf beidseitig.
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11: Und den Altrockern von Linkin Park. Burn It Down.

0: Wir haben heute ein ganz wichtiges Thema aufgemacht, was mir gar nicht so bewusst war. FSME. Wir haben es von André und Marci gehört. Die beiden haben sich von ihren Ärztinnen aufklären und vor allem auch überzeugen lassen, dass Sachsen Zeckenhochrisikogebiet ist. FSME wird durch Zecken übertragen und wenn man sich damit infiziert hat, gibt es keine Behandlungsmöglichkeit. Aber es gibt eine kostenlose Impfung und die will ich natürlich jetzt auch haben. Muss ich da vor irgendetwas Angst haben? Frage geht an die Allgemeinmedizinerin Katharina Jürgens.
1: Also Impfungen können immer Nebenwirkungen haben am nächsten Tag, also wie zum Beispiel Gliederschmerzen oder ein geschwollener Arm, eine Rötung am Arm oder ein Schwächegefühl, Schlappheit. Das kann man alles akzeptieren, auch mal behandeln mit Ibuprofen. Das können alle Impfungen auslösen. Die FSME-Impfung macht das jetzt nicht regelhaft so stark, aber ja, das kann man mit Ibuprofen oder mit einem Schmerzmittel behandeln oder einer Kühlung an der Armseite. Aber es tritt eher seltener auf.
0: Also, alles auszuhalten und ich erspare mir eine FSME-Infektion. Und vielleicht kriege ich ja sogar noch ein Bärchenpflaster.
1: Ja, manchmal gibt es auch ein Pflaster mit irgendwelchen Tieren drauf, wenn das der Patient wünscht. Genau, wie bei den Kindern.
0: Dankeschön an die Allgemeinärztin Katharina Jürgens. Und da ich ja auch oft draußen unterwegs bin, mit meinem Jack Russell, mit meiner Jenny, lasse ich mich jetzt natürlich in Sachen FSME auch updaten bzw. impfen. Versprochen.

0: An der Aussprache seines Namens sind schon ganze Freundschaften zerbrochen. Wir sagen Israel Kamakaivo dazu, Somewhere Over the Rainbow. So, in der nächsten Stunde sprechen wir mal über die Orakel, über die Fußball-Orakel. Da gibt es ja hier bei uns im Freistaat eine ganze Menge. Die meisten sind tierisch und die sind tierisch gut drauf. Wer da wie wo was voraussagt, das klären wir. Und musikalisch haben wir unter anderem Nick Kamen mit Kultmusik aus den 90ern. I Promised Myself.
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8: Mit Nathalie Feigl. Schönen guten Tag. Nach 10-monatiger Reparaturpause ist die Fontäne auf dem Schwanenteich gestern wieder in Betrieb genommen worden. Baubürgermeisterin Silvia Queck durfte den Knopf drücken und sagte danach:
9: Die Fontäne ist für die Zwickauer ja schon seit über 100 Jahren einfach gesetzt. Und man sieht das, wenn man jetzt die Menschen beobachtet. Wir haben sie gerade frisch eingeschaltet und es werden schon wieder die ersten Fotos gemacht. Und für mich zeigt das einfach, dass sie eine ganz große Identitätsstiftung hat und dass die Zwickauer ihren Schwanenteichpark mit der Fontäne verbinden. Und deshalb ist es auch so eine Herzensangelegenheit, die Fontäne hier wieder zurück in den Park zu bringen und in den Teich.
8: Die Fontäne ist jetzt mit modernster Technik ausgestattet. Dazu wurde ein neues Pumpenhaus mit Holzverkleidung errichtet. Auf der Bahnstrecke nach Leipzig wird am Sonntag der letzte Dieselzug außer Betrieb genommen. Ab dann fahren dort nur noch Bahnen mit Batterieantrieb. Das führt allerdings zu weiteren Problemen. Einzelheiten von Carsten Kuliski.
10: Weil der Hersteller Alstom noch nicht alle Züge geliefert hat, tritt ab Sonntag zunächst ein Ersatzfahrplan in Kraft. Einige der Batteriezüge werden zwischen Geithain und Leipzig auf die elektrifizierte Strecke über Borna umgeleitet. Die Züge sollen dort über den Fahrdraht geladen werden, um Ladezeiten im Chemnitzer Hauptbahnhof zu sparen. Die Strecke Chemnitz-Leipzig ist noch nicht elektrifiziert. Ihr Ausbau soll in den kommenden Jahren durch die Bahn erfolgen. Der Ersatzfahrplan gilt vorerst bis nächsten Freitag.
8: Ab wann sollen Kinder strafmündig sein? Das ist in Deutschland immer wieder Diskussionsthema. In Schweden ist die Regierung jetzt davon abgerückt, schon 13-Jährige ins Gefängnis zu stecken. Der Vorschlag würde im Parlament zu keiner Mehrheit führen. Stattdessen soll das Strafmündigkeitsalter von 15 auf 14 gesenkt werden. Schweden kämpft seit Jahren gegen kriminelle Gangs, die gezielt Minderjährige rekrutieren. Vergewaltigungen sollen härter bestraft werden. Dafür hat sich Bundesjustizministerin Hubich ausgesprochen. Dem Redaktionsnetzwerk Deutschland sagte sie, die Verjährungsfrist solle von 5 auf 20 Jahre verlängert werden. Beim FSV Zwickau steht der dritte Abgang in dieser Sommerpause fest. Der von Holstein Kiel ausgeliehene Luca Prasse verlässt die Schwäne und schließt sich erneut auf Leihbasis dem SV Meppen an. Das hat der Drittligist am Mittag auf Instagram verkündet. Prasse, der gebürtige Emsländer ist, kehrt damit in seine Heimat zurück. Beim FSV Zwickau schoss er in der abgelaufenen Rückrunde in 14 Spielen 4 Tore.
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13: Ganz schön durchwachsen der Donnerstagnachmittag. Mal Sonne, mal wieder dicke Wolken, Schauer, Gewitter. Es ist in Kesselbuntes alles dabei. Die Temperaturen maximal so um die 15, 16 Grad. Morgen ähnlich durchwachsen.

0: Durchwachsen, ziemlich windig dazu und das Wochenende wieder ein bisschen wärmer mit an die 20 Grad. Aber auch dann ist noch ziemlicher Wind dabei und zeitweise Schauer. Der Blick auf den Zwickauer Nachmittagsverkehr. Auf der A4 Richtung Erfurt zwischen Schmölln und Ronneburg noch Gegenstände. Dann auf der A72 aus Richtung Chemnitz zwischen Chemnitz Süd und Stolberg Nord 20 Minuten Baustellenstau. Und geblitzt wird auf der B92 zwischen Schöpsdrehe und Kunsdorf gleich beidseitig.
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4: So, ich verrate Ihnen jetzt mal ein Geheimnis. Also ich bin ja von Haus aus Sportler und ich interessiere mich für Sport. Ich habe das auch irgendwann mal studiert und ich habe von vielen Sportarten Ahnung. Also Handball, was denn noch alles, Wintersport, Skispringen, Triathlon. Aber ich habe von einer Sportart überhaupt keine Ahnung. Und das ist Fußball. Ich gebe es wirklich zu. Ich weiß gerade noch mal, was Abseits ist und dass das Tor viereckig ist und der Ball da rein muss. Und dann hört es bei mir auf. Aber wir sind alle im Fußballfieber, weil die Weltmeisterschaft heute startet. Und jeder weiß, wer Weltmeister wird. Nur ich nicht. Vielleicht wissen es ja unsere sächsischen Orakel. Die haben wir gefragt. Die Antworten auf unsere Fragen gibt's gleich.
3: Ja.

der norwegische DJ Kygo und Whitney Houston, Higher Love. Die Fußballfans können es kaum noch aushalten. Heute geht's endlich los mit der Fußball-Weltmeisterschaft. Im Zoo Leipzig hat bereits das tierische Orakel getagt. Die Blaukehl-Aras haben ihre erste Vorhersage getroffen und setzen für das Eröffnungsspiel voll auf einen Sieg von Mexiko. Heute steht der nächste Termin für unsere gefiederten Experten an, wenn sie das Ergebnis der ersten deutschen Partie gegen Curaçao am Sonntag tippen. Konkurrenz bekommt das Orakel aus dem Erzgebirge. Im Zoo der Minis in Aue kamen gestern brasilianische Zwergseidenäffchen zum Einsatz, die Deutschland als Gewinner vorhersahen. Das dritte tierische WM-Orakel aus Sachsen tritt morgen erstmals zusammen, um den Ausgang der Auftaktpartie Deutschland gegen Curaçao vorherzusagen. Dieses tierische Spektakel findet im Tierpark Chemnitz statt. Als Orakel fungieren die überaus drolligen Erdmännchen. Da sie bereits über reichlich Erfahrung im Vorhersagen von Spielergebnissen verfügen, sind sie wahre Experten auf diesem Gebiet. Wir sind gespannt, welches sächsische tierische Orakel am Ende die Nase vorn hat.

0: Basta.
1: Sag ich doch. So, gleich einer meiner Lieblingssongs. Ich finde den Titel so toll. Where's my husband? Wo ist mein Ehemann? Werden sich nach diesem Wochenende wieder viele Frauen fragen. Ray, hören wir gleich in voller Länge. Das Fetzt, das ist der Sound für Zwickau Stadt und Land. Gleich gibt's mehr davon.
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12: Ganz schön durchwachsen der Donnerstagnachmittag. Mal Sonne, mal wieder dicke Wolken, Schauer, Gewitter. Es ist im Kessel Buntes alles dabei. Die Temperaturen maximal so um die 15, 16 Grad. Morgen ähnlich durchwachsen, ziemlich windig dazu und das Wochenende wieder ein bisschen wärmer mit an die 20 Grad. Aber auch dann ist noch ziemlicher Wind dabei und zeitweise Schauer. Kurzer Blick noch zum Zwickauer Nachmittagsverkehr. Auf der A72 von Chemnitz kommend zwischen Kreuz Chemnitz und Stolberg Nord aktuell 25 Minuten Stau. Und geblitzt wird auf der B92, da stehen sie zwischen Schöpsdrehe und Kunstdorf und es blitzt gleich beidseitig. Gute Fahrt!
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1: Wir sind für Sie da, auch an diesem Donnerstagnachmittag. Morgen schon wieder Freitag. Bin ja gerade erschrocken. Die Woche schon wieder um. Zeit vergeht. Oder vielleicht wollen Sie ja heute noch um die Häuser ziehen.

0: Das Lied ist schräg, aber geil. Where is my husband? Ray, gleich gibt's einen wunderbaren Tanz mit unserem Max Giesinger.
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2: Motten fliegen ja bekanntlich immer zum Licht. Diese Angewohnheit kann man hervorragend ausnutzen, um sich die Tiere einmal in Ruhe genauer anzuschauen. Das geht morgen Abend am Holzplatz in Langenbernsdorf. Die Naturschutzstation Gräfenmühle lädt zum Nachtfalterleuchten ein. Gemeinsam mit Schmetterlingskundler Wolfgang Wagner können sie abhängig von der Witterung nicht nur Nachtfalter, sondern auch Käfer, Köcher und Steinfliegen und viele andere Insekten beobachten. 21

0: geht's los. Treffpunkt ist am Parkplatz.
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1: Hier ist Ihr Sommerradio mit George Ezra. Blame It on Me. Wir bringen Sie gut in den Feierabend. Gleich mit Kultmusik aus den 90ern. Maggie Riley, Every Time We Touch. Und gleich zu Beginn der neuen Stunde wird geknutscht, was das Zeug hält. Mit Artemis, I Like the Way You Kiss Me.
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9: Mit Nathalie Feigl. Guten Tag. Der Zwickauer Danny Röhl steht offenbar vor einem Wechsel zu Red Bull Salzburg. Das berichtet Sky Austria und die Bild-Zeitung. Röhl gilt als Wunschkandidat von Red Bull-Fußballchef Jürgen Klopp. Der 36-Jährige ist noch bis 2028 Trainer der Glasgow Rangers. Beide Clubs sollen bereits Gespräche über eine vorzeitige Auflösung führen. Röhl war von 2021 bis 2023 Co-Trainer von Hansi Flick bei Bayern München und der Nationalmannschaft, ehe er im Oktober 2025 die Rangers übernahm. Ein Kräftemessen zwischen zwei Autofahrern hat gestern Abend auf der Freitagsstraße zu einem Unfall geführt. Laut Polizei wollte ein 46-jähriger VW-Fahrer bei Reinsdorf einen 50-jährigen BMW-Fahrer überholen. Als dieser daraufhin beschleunigte, auffuhr und aufblendete, kam es beim anschließenden Überholversuch zum Zusammenstoß der Seitenspiegel. Der entstandene Sachschaden wird auf etwa 4.000 Euro geschätzt. Gegen beide Fahrer wurde ein Verfahren wegen Gefährdung des Straßenverkehrs eingeleitet. In der Messestadt jagt ein Highlight das nächste. Nach dem erfolgreichen Stadtfest startet heute das 28. Bachfest. Unter dem Motto "Im Dialog" erwartet die Besucher ein 10-tägiges spannendes Programm. Intendant Michael Maul.
10: Also man kann sicherlich mit Fug und Recht sagen, dass das jährliche Bachfest das Musikfestival in Leipzig ist mit der größten internationalen Ausstrahlung. Und inzwischen, da sind wir echt stolz drauf, gelten wir als Deutschlands internationalstes Musikfestival, weil eben über 40% unserer Gäste aus dem Ausland anreisen. Aktuell haben wir schon wieder in mehr als 50 Länder Tickets verkauft.
9: Die offizielle Eröffnung ist am Abend in der Thomaskirche um 17 Uhr mit einem Auftritt des Thomaner Chors. Ein besonderes Windereignis hat bei Lindenau für Aufsehen gesorgt. Eine Wasserhose zog über den Bodensee. Die Schwäbische Zeitung berichtet, dass einige Passanten den Mini-Tornado von der Lindauer Insel aus beobachtet hätten. Wasserhosen auf dem Bodensee sind selten. Laut deutschem Wetterdienst tritt das Phänomen ungefähr 2 bis 3 Mal pro Jahr auf. Der FC Erzgebirge Aue hat einen weiteren Spieler unter Vertrag genommen. Stylianos Kukovas von Phoenix Lübeck wird künftig im Trikot der Veilchen auflaufen. Der 24-jährige Grieche soll die Abwehr verstärken. Er kann als Innenverteidigung und auch links in der Abwehr eingesetzt werden.
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12: Viele dicke Wolken heute Nachmittag. Ab und zu ein Strahl Sonne und teilweise auch Schauer und Gewitter. Ziemlicher Wind drumherum. Ansonsten Temperaturen maximal so um die 15, 16 Grad. Morgen der Freitag ebenfalls stark bewölkt mit zeitweise Regen und ähnlich wie heute auch Wind.

0: Der Samstag dann wieder ein bisschen ruhiger, bei bis zu 20 Grad kann es allerdings auch nochmal regnen, der Sonntag dann überwiegend trocken. Schauen wir auf die Straßen in Zwickau Stadt und Land. Ortsteil Wildenfels auf der Zwickauer Straße zwischen Ortseingang und Schönauer Straße ist wegen des Unfalls derzeit voll gesperrt. Dann auf der A72 von Chemnitz kommen zwischen Rottluff und Stolberg Nord 40 Minuten Stau und Blitzer in Königswalde an den Linden.
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3: Das im Eckhaus am Hauptmarkt. Oben unterm Giebel eine Kanonenkugel steckt. Das gehört ja schon fast zum Zwickauer Grundwissen. Aber wissen Sie auch, was es mit der Kugel auf sich hat und warum der Teufel an der Geschichte nicht ganz unbeteiligt ist? Gleich erfahren Sie es.

0: Mike Posner, I Took a Pill in Ibiza, ist ein mega erfolgreicher Song gewesen im Jahre 2016. Kein Song wurde so oft gestreamt wie dieser Titel. So, gleich geht's weiter mit einer Kultband aus den 80ern, Depeche Mode, Personal Jesus.
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2: Auf dem Hauptmarkt steckt in der Fassade am Eckhaus eines der geheimen Wahrzeichen unserer Stadt. Und zwar die Kanonenkugel vom krummen Schuss zu Zwickau. Die Legende dazu kennt Stadtführer Christian Brettschneider.
3: Also im Schmalkaldischen Krieg wird die Stadt wieder mal belagert. Man feuert zurück. Und eine dieser vielen Kugeln, die auch aus der Stadt in Richtung des Feindes geflogen ist, fliegt hinaus Richtung Schneeberger Straße über die Stadtmauer. Draußen stand eine Kirche, die Heilig-Geist-Kirche, und da soll es eben passiert sein. Diese Kugel fliegt an diesem Bauwerk vorbei und dann dreht sie um und fliegt zurück. Unvorstellbar. Auf diesem Rückflug aber hätte die Kugel noch die hintere Tür der Kirche durchschlagen, sei mitten durch diese hindurch und die vordere wieder hinaus.
2: Ja, angeblich soll der Teufel schuld gewesen sein. Die Kirche jedenfalls wurde nie wieder betreten und die gibt's auch gar nicht mehr. Aber die Kugel, die wurde aufgehoben und eingemauert und ist heute für jeden sichtbar.
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0: Kernkraft für 100, A Better Day, Topic und A7S. Gleich mit dem Song, den wir immer spielen, wenn es richtig knackig heiß ist da draußen.
1: 36 Grad und es wird noch heißer.
0: Soll wieder ein Jahrhundertsommer werden. Und da lassen wir uns doch gerne überraschen. So, mehr davon von 36 Grad und Zweiraumwohnung gibt's gleich.
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5: Viele dicke Wolken heute Nachmittag, ab und zu ein Strahl Sonne und teilweise auch Schauer und Gewitter, ziemlicher Wind drumherum, ansonsten Temperaturen maximal so um die 15, 16 Grad. Morgen, der Freitag, ebenfalls stark bewölkt mit zeitweisem Regen und ähnlich wie heute auch windig. Der Samstag dann wieder ein bisschen ruhiger, bei bis zu 20 Grad kann es allerdings auch nochmal regnen, der Sonntag dann überwiegend trocken. Wir schauen auf den Zwickauer Verkehr. In Bildenfels auf der Zwickauer Straße zwischen Ortseingang und Schönauer Straße Vollsperrung wegen eines Unfalls. Dann auf der A72 von Chemnitz kommen zwischen Rottluff und Stolberg Nord immer noch eine halbe Stunde Stau. Und geblitzt wird in Königswalde an den Linden. Gute und sichere Fahrt.
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8: So ist es und Janis Blue, Fast Car.

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2: Hallo André.
1: Und es ist total spannend, Micha, seit einem halben Jahr ist ja in Australien, naja, eine ziemlich straffe Regel am Start für Kinder und Jugendliche in Sachen Mediennutzung, Social Media, unter 16 Jahren komplett verboten. Jetzt haben die zum ersten Mal, wie man so schön sagt, evaluiert. Ja, die haben sich das mal genauer angeguckt, haben tausende Jugendliche befragt und es gibt eine Nebenwirkung, die ehrlich gesagt unerwünscht ist.
2: Aha, und zwar?
1: Sie verblöden zunehmend.
2: Ernsthaft?
1: Sie wissen nicht mehr, was los ist in der Welt und um sie herum. Also früher haben sie sich eben sehr stark über die sozialen Medien informiert und das fällt jetzt weg.
2: Die kaufen keine Zeitung und nichts?
1: Nee.
2: Ja, erstaunlich,
1: ja.
2: Oder?
1: Ja, stimmt allerdings. Vielleicht hören sie ja Radio, da kommst du jetzt ins Spiel, Micha.
2: Ja.
1: Also für alle jungen Menschen, ach so, es trifft ja erstmal nur auf die Menschen in Australien zu.
2: Hello.
1: Die jungen Menschen. Aber wir werden ja auch in Australien gehört, natürlich.
2: Yeah.
1: Hey, hello, good morning.
2: There Micha. Are things going on in the world.
1: Ja, informiere mal about the weather.
2: The weather here bei uns. Very locally, in front of our house door. Yes,
1: okay.
2: Perhaps not so interesting for you and the kangaroos, but...
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0: Jungs von Hertz und Wonderful Life. Gleich geht's weiter mit einem Kult-90er von den Pet Shop Boys. Go West. Das und mehr in der nächsten Stunde.
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4: Mit Nathalie Feigl. Schönen guten Tag. Waldenburg erwartet am kommenden Wochenende wieder einen Ansturm auf den Töpfermarkt. Zehntausende zieht die zweitägige Veranstaltung jedes Jahr an. Gunnar Tichy.
5: 73 Töpfer sind dann auch Kunsthandwerker aus Polen und Tschechien. Parkplätze gibt es an der Muldenbrücke und auf der Muldenwiese. Erstmals hält die Muldentalbahn direkt in Waldenburg. Der Markt ist am Samstag und Sonntag jeweils von 10 bis 18 Uhr geöffnet.
4: An der Villa-Mock-Kreuzung hat ein LKW einen PKW gestreift. Der Fahrer des Lasters fuhr einfach weiter. Der Unfall ereignete sich gestern Nachmittag gegen 2:30, als beide Fahrzeuge von der Reichenbacher Straße nebeneinander in die Humboldtstraße Richtung Sparkasse einbogen. Die Polizei sucht nach Zeugen. In der Messestadt jagt ein Highlight das nächste. Nach dem erfolgreichen Stadtfest startet in wenigen Minuten das 28. Bachfest. Unter dem Motto "Im Dialog" erwartet die Besucher ein 10-tägiges spannendes Programm. Intendant Michael Maul.
6: Also man kann sicherlich mit Fug und Recht sagen, dass das jährliche Bachfest das Musikfestival in Leipzig ist mit der größten internationalen Ausstrahlung. Und inzwischen, da sind wir echt stolz drauf, gelten wir als Deutschlands internationalstes Musikfestival, weil eben über 40% unserer Gäste aus dem Ausland anreisen. Aktuell haben wir schon wieder in mehr als 50 Länder Tickets verkauft.
4: Die offizielle Eröffnung ist am Abend in der Thomaskirche um 17 Uhr mit einem Auftritt des Thomana Chors. Ab wann sollen Kinder strafmündig sein? Das ist in Deutschland immer wieder Diskussionsthema. In Schweden ist die Regierung jetzt davon abgerückt, schon 13-Jährige ins Gefängnis zu stecken. Der Vorschlag würde im Parlament zu keiner Mehrheit führen. Stattdessen soll das Strafmündigkeitsalter von 15 auf 14 gesenkt werden. Schweden kämpft seit Jahren gegen kriminelle Gangs, die gezielt Minderjährige rekrutieren. Er liegt rund 7000 Meter tief auf dem Meeresboden und ist so groß und alt wie kein anderer entdeckter Walfriedhof. Forscher haben ihn im Indischen Ozean vor der australischen Küste entdeckt. Von den rund 480 Überresten sind manche mehrere Millionen Jahre alt. Gefunden haben die Forscher sowohl Knochen von Arten, die heute noch leben, als auch die von längst ausgestorbenen Arten.
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8: Es beruhigt sich so langsam, aber auch in den nächsten Stunden sind einzelne Schauer oder Gewitter nicht ausgeschlossen. In der kommenden Nacht, da ist es dann meistens trocken und morgen zeigt sich der Freitag durchwachsen, auch mit dicken Wolken. Zeitweise kann es Regen geben bei um die 16 Grad, ähnlich wie heute. Das Wochenende wird dann wieder ein bisschen wärmer und vor allem am Sonntag dann meist trocken bei knapp an die 20 Grad. Schauen wir auf den Zwickauer Verkehr. Auf der A72 von Chemnitz kommend zwischen Chemnitz-Rottluff und Stolberg Nord. 10 Kilometer Stau heißt eine knappe Dreiviertelstunde Zeitverlust. Dann auf der A4 Richtung Erfurt zwischen Ronneburg und Gera-Leumnitz ein defektes Auto. Vorsicht. Und Blitzer in Königswalde. Da stehen sie an den Linden. Gute Fahrt.
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11: Jojo, so ist es. Der Nachmittag neigt sich langsam, aber sicher dem Ende entgegen. Aber wir lassen es nochmal richtig krachen.

0: gleich mit der Hymne der 90er Jahre. Die Pet Shop Boys Go West. Und jetzt gibt's ein bisschen Country Music mit Dasha.
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0: Set Fire to the Rain. Radio 2. Und da gibt's gleich den aktuellen Hit von Michael Schulte. Gute Laune Musik. 5 AM. Hören wir gleich. Das ist der Sound für Zwickau Stadt und Land. Gleich mehr davon.
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7: Es beruhigt sich so langsam, aber auch in den nächsten Stunden sind einzelne Schauer oder Gewitter nicht ausgeschlossen. In der kommenden Nacht, da ist es dann meistens trocken und morgen zeigt sich der Freitag durchwachsen, auch mit dicken Wolken. Zeitweise kann es Regen geben bei um die 16 Grad, ähnlich wie heute. Das Wochenende wird dann wieder ein bisschen wärmer und vor allem am Sonntag dann meist trocken bei knapp an die 20 Grad. Schauen wir auf den Zwickauer Verkehr. Auf der A72 aus Chemnitz kommend zwischen Chemnitz Süd und Stolberg Nord. Aktuell noch knapp 20 Minuten Stau, das sind 3 Kilometer. Und geblitzt wird noch in Königswalde und zwar an den Linden. Wenn noch was fehlt, 0-3x800 und die 4. Gute Fahrt.
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9: Yes, Last Frequencies, Are You With Me? Und in ein paar Minuten, so in 6-7 Minuten, gibt's das Neueste vom Sport mit unserem Jens Umbreit. Und jetzt machen wir es mal Schmucke-Mucke.
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1: Der Zwickauer Fußballtrainer Danny Röhl steht offenbar vor einem Wechsel zu Red Bull Salzburg. Das berichten Sky Austria und die Bild-Zeitung übereinstimmt. Röhl gilt als Wunschkandidat von Red Bull-Fußballchef Jürgen Klopp. Der 36-Jährige ist noch bis 2028 Trainer der Glasgow Rangers. Beide Vereine sollen bereits Gespräche über eine vorzeitige Vertragsauflösung führen. Röhl war von 2021 bis 2023 Co-Trainer von Hansi Flick bei Bayern München und der Nationalmannschaft, ehe er im vergangenen Oktober die Rangers übernahm und stabilisierte. Beim FSV steht der dritte Abgang fest. Nach Jonas Dietrich und Lukas Eixler verlässt auch Luca Brasse die Schwäne. Der 22-Jährige war zuletzt an Holstein Kiel ausgeliehen, wird jetzt erneut verliehen und zwar an den Drittliga-Aufsteiger SV Meppen. Das hat der Verein am Mittag auf Instagram mitgeteilt. Brasse kehrt damit in seine Heimat zurück, zu dem Verein, bei dem er schon in der A-Jugend gekickt hat. Die Zwickauer Wasserballer kämpfen am Wochenende um den ostdeutschen Pokal. Für das Final Four reist der SV 04 nach Brandenburg zum frisch gebackenen ostdeutschen Meister. Auf den treffen die Zwickauer auch direkt am Samstagmittag im Halbfinale. Das Finale steigt dann noch am selben Tag um 17 Uhr. Das hat der SV 04 in den beiden vergangenen Jahren zwar erreicht, dieses Mal sind die Zwickauer jedoch klarer Außenseiter.
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0: So, und schwupp, ist schon wieder eine Stunde rum mit Harry Styles und As It Was. Gleich gibt's Hendrix und Gold. Mega erfolgreicher Song aus dem letzten Jahr.
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5: Mit Nathalie Feigl. Schönen guten Tag. Kirchberg bereitet sich auf seinen Jahreshöhepunkt vor. Von morgen Abend bis Sonntag wird das traditionelle Borbergfest gefeiert. Dabei wird die Stadt zur Bühne für Musikliebhaber und vor allem Oldtimer-Fans. Gunnar Tichy.
6: Rund 700 historische Fahrzeuge begeben sich am Samstag bei den Kirchberg Classics ab 13 Uhr auf ihre große Rundfahrt durchs Vogtland. Start und Ziel ist der Parkplatz an der Clara-Zetkin-Straße. Wer es rockig mag, kommt Samstagabend auf dem Festplatz auf seine Kosten. Und für den Sonntag lädt die Stadt zum großen Familientag auf der Freilichtbühne ein.
5: Vom Grenzübergang direkt ins Gefängnis nach Zwickau ging es für zwei Männer, die nach Deutschland einreisen wollten. Gestern kontrollierte die Bundespolizei in Reizenhain einen 35-jährigen Bulgaren. Dabei stellte sich heraus, dass der Mann wegen eines Verkehrsdeliktes gesucht wurde. Weil er die offene Geldsumme von 2.500 € nicht zahlen konnte, musste er in die JVA. Bereits am Dienstag wurde ein Rumäne in Bärenstein einer Kontrolle unterzogen. Er hatte noch eine Restfreiheitsstrafe zu verbüßen. Eine Geisterfahrerin hat am Mittag auf der A14 einen schweren Unfall verursacht. Die 84-Jährige war mit ihrem Corsa in Döbeln-Nord zunächst auf die Autobahn Richtung Dresden gefahren. Kurz nach dem Einfädeln zog sie laut Polizei aber plötzlich nach links, wendete mitten auf der Fahrbahn und fuhr in die Gegenrichtung. Dabei stieß sie mit einem anderen Auto zusammen. Drei Menschen wurden schwer verletzt, darunter auch die Geisterfahrerin. Auf der A14 löste der Unfall einen großen Stau aus. Ein Transporterfahrer hat darüber hinaus das Stauende übersehen und fuhr auf einen Sattelzug auf. Der 32-Jährige wurde dabei tödlich verletzt. Ein besonderes Windereignis hat bei Lindenau für Aufsehen gesorgt. Eine Wasserhose zog über den Bodensee. Die Schwäbische Zeitung berichtet, dass einige Passanten den Mini-Tornado von der Lindauer Insel aus beobachtet hätten. Wasserhosen auf dem Bodensee sind selten. Laut deutschem Wetterdienst tritt das Phänomen ungefähr 2 bis 3 Mal pro Jahr auf. Der FC Erzgebirge Aue hat einen weiteren Spieler unter Vertrag genommen. Stylianos Kukovas von Phoenix Lübeck wird künftig im Trikot der Veilchen auflaufen. Der 24-jährige Grieche soll die Abwehr verstärken. Er kann als Innenverteidigung und auch links in der Abwehr eingesetzt werden.
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8: Es beruhigt sich so langsam, aber auch in den nächsten Stunden sind einzelne Schauer oder Gewitter nicht ausgeschlossen. In der kommenden Nacht, da ist es dann meistens trocken. Und morgen zeigt sich der Freitag durchwachsen, auch mit dicken Wolken. Zeitweise kann es Regen geben, bei um die 16 Grad, ähnlich wie heute. Das Wochenende wird dann wieder ein bisschen wärmer und vor allem am Sonntag dann meist trocken bei knapp an die 20 Grad. Schauen wir auf den Zwickauer Verkehr. Auf der A72 aus Chemnitz kommend zwischen Chemnitz Süd und Stolberg Nord. Aktuell noch knapp 20 Minuten Stau, das sind 3 Kilometer. Und geblitzt wird noch in Königswalde und zwar an den Linden. Wenn noch was fehlt, 0-3x800 und die 4. Gute Fahrt.
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10: Am Hauptmarkt gibt es ein Gebäude, dessen Fassade bei genauerem Hinsehen einen Schönheitsfehler hat. Darin steckt nämlich eine Kanonenkugel und von der haben sicherlich alle schon mal was gehört. Aber kennen Sie auch die Geschichte dahinter? Frederik Seifert erzählt sie uns kurz nach oben.

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0: Also, da kann man sagen, was man will, aber der Junge hat's drauf. Mark Foster mit seinem aktuellen Hit, ein Lied. Und unter uns, ich finde den richtig gut. Also, den Song.
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2: Auf dem Hauptmarkt steckt in der Fassade am Eckhaus eines der geheimen Wahrzeichen unserer Stadt. Und zwar die Kanonenkugel vom krummen Schuss zu Zwickau. Die Legende dazu kennt Stadtführer Christian Brettschneider.
3: Also im Schmalkaldischen Krieg wird die Stadt wieder mal belagert. Man feuert zurück. Und eine dieser vielen Kugeln, die auch aus der Stadt in Richtung des Feindes geflogen ist, fliegt hinaus Richtung Schneeberger Straße über die Stadtmauer. Draußen stand eine Kirche, die Heiliggeistkirche, und da soll es eben passiert sein.

0: Diese Kugel fliegt an diesem Bauwerk vorbei und dann dreht sie um und fliegt zurück. Unvorstellbar. Auf diesem Rückflug aber hätte die Kugel noch die hintere Tür der Kirche durchschlagen, sei mitten durch diese hindurch und die vordere wieder hinaus.
1: Ja, angeblich soll der Teufel schuld gewesen sein. Die Kirche jedenfalls wurde nie wieder betreten und die gibt's auch gar nicht mehr. Aber die Kugel, die wurde aufgehoben und eingemauert und ist heute für jeden sichtbar.
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9: Der Abend kommt recht ruhig daher. Es kann ab und zu noch ein bisschen Schauer oder auch mal ein Gewitter durchziehen, aber in der Nacht ist es dann meistens trocken. Bei Temperaturen teilweise im einstelligen Bereich. Morgen, der Freitag, auch wieder mit dicken Wolken, zeitweise Regen. Ziemlicher Wind wieder an einigen Ecken und maximal so 17 Grad wie heute. Das Wochenende dann schon wieder wärmer. Auch dann kann es ab und zu schauern, vor allem am Samstag. Und am Sonntag dann meistens trocken bei knapp an die 20 Grad. Gucken wir noch kurz zum Zwickauer Feierabendverkehr. Da rollt es momentan auf der A72 drüben, Plauen Richtung Hof. Da gab es einen Unfall in der Auffahrt Plauen Ost. Deswegen ist die derzeit gesperrt. Kommen Sie gut an Ihr Ziel.
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13: So ist es. Wunderschönen guten Abend. Gleich beschäftigen wir uns mal mit der Fußball-Weltmeisterschaft. Vorher gibt's The Weeknd und Save Your Tears.

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2: Heute Abend beginnt die Fußball-Weltmeisterschaft, die größte und längste WM aller Zeiten. 48 Länder sind dabei, 104 Spiele wird es geben. Wir brauchen 5,5 Wochen, bis der neue Weltmeister feststeht. Aber Jens Umbreit, bevor das allererste Spiel angepfiffen wird, gibt's erst einmal eine große Eröffnungsfeier.
3: Ja, knapp 1,5 Stunden soll die lang sein im legendären Aztekenstadion in Mexiko-Stadt. Die FIFA stellt dabei mit Musik, Tanz und Folklore die mexikanische Kultur in den Mittelpunkt. Auch die beiden anderen WM-Gastgeber, also Kanada und die USA, haben dann morgen ihre eigenen WM-Eröffnungsshows. Und natürlich keine Fußball-WM ohne Shakira. Die Kolumbianerin singt zusammen mit dem nigerianischen Sänger Burna Boy den offiziellen WM-Song. Die, die. Ein tanzbarer Song, in dem übrigens auch Deutschland namentlich erwähnt wird. Wahrscheinlich muss so ein WM-Song immer zwei identische Wörter haben. Man denke an Waka Waka 2010, damals also auch mit Shakira. Und wie es der Zufall will, das Eröffnungsspiel heute wie damals heißt Mexiko gegen Südafrika. Ging vor 16 Jahren 1:1 aus. Ich glaube, damit wären die Mexikaner heute nicht zufrieden. Shakira übrigens wird dann auch beim WM-Finale dabei sein, als Künstlerin der allerersten WM-Halbzeitshow.
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0: Hosier, take me to church. Wissen Sie was? Jetzt mache ich Feierabend. Und wissen Sie noch was? Morgen ist Freitag und dann starten wir schon ins Wochenende. Ich bin Roman Knoblauch. Noch viel Spaß hier bei uns und bis morgen.
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0: mit Nathalie Feigl. Schönen guten Tag. Eine Geisterfahrerin hat am Mittag auf der A14 einen schweren Unfall verursacht. Die 84-Jährige war mit ihrem Corsa in Döbeln-Nord zunächst auf die Autobahn Richtung Dresden gefahren. Kurz nach dem Einfädeln zog sie laut Polizei aber plötzlich nach links, wendete mitten auf der Fahrbahn und fuhr in die Gegenrichtung. Dabei stieß sie mit einem anderen Auto zusammen. Drei Menschen wurden schwer verletzt, darunter auch die Geisterfahrerin. Auf der A14 löste der Unfall einen großen Stau aus. Ein Transporterfahrer hat darüber hinaus das Stauende übersehen und fuhr auf einen Sattelzug auf. Der 32-Jährige wurde dabei tödlich verletzt. Waldenburg wird an diesem Wochenende wieder zur Keramikhochburg. Der große Töpfermarkt am Samstag und Sonntag öffnet seine Tore und verspricht internationales Flair. 73 Töpfer sind dabei, darunter auch Kunsthandwerker aus Polen und Tschechien. Parkplätze gibt es an der Muldenbrücke und auf der Muldenwiese. Für knapp 1 Million Euro hat Zwickau für die Feuerwehr eine neue Drehleiter angeschafft. Gestern Nachmittag wurde das Fahrzeug auf dem Hauptmarkt übergeben. Oberbürgermeisterin Constanze Arndt stieg anschließend in den Korb zu einer Testfahrt.
1: Also es ist beeindruckend, wie hoch man damit kommt, was ja wichtig ist, weil fast jedes Gebäude in der Stadt Zwickau damit von oben auch erreicht werden kann und durch diesen Bereich, der auch abgeknickt werden kann, vorne eben auch Dachüberstände erreicht werden. Also das ist schon, glaube ich, wichtig für alle Bewohner Zwickaus zu wissen, dass es in der Not Rettung aus der Höhe gibt.
0: Zu welcher Uhrzeit wir an der Zapfsäule stehen, macht seit der 12-Uhr-Regel vor allem einen Unterschied im Geldbeutel. Seitdem sind die Preissprünge laut ADAC so groß wie noch nie. Soy Tasovali berichtet.
2: Wer sparen will, sollte den richtigen Zeitpunkt erwischen. Laut ADAC sind die Preise meist kurz vor Mittag am niedrigsten. Bei einer Tankfüllung von 50 Litern lassen sich so im Schnitt mehr 7 Euro bei Benzin und über 9 Euro bei Diesel sparen.
0: So groß wie noch nie und so lang wie noch nie. In den USA, Kanada und Mexiko beginnt heute die Fußball-WM. Das Eröffnungsspiel ab 21 Uhr bestreiten mit Gastgeber Mexiko und Südafrika. Fabian Schaffner mit den Einzelheiten.
3: In Mexico City wird das Eröffnungsspiel ausgetragen. In rund 5 Wochen steigt dann in New Jersey das Finale. Insgesamt 48 Länder nehmen an der Mammut-WM teil, so viele wie noch nie.
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6: Ab und zu ziehen auch heute Abend noch ein paar kurze Schauer durch. Ansonsten in der kommenden Nacht dann meistens trocken bei teilweise einstelligen Temperaturen. Und morgen der Freitag auch mit dicken Wolken, zeitweise Regen, auch ziemlichem Wind an einigen Ecken. Das Wochenende da dann wieder ein bisschen ruhiger. Am Samstag guckt öfter mal die Sonne durch. Es wird vor allem wieder ein Quäntchen wärmer mit knapp an die 20 Grad. Schauen wir auf die Straßen A9 Leipzig Richtung Berlin zwischen Coswig und Niemeck. 50 Minuten Stau aktuell. Gesperrt noch immer die A14 Leipzig Richtung Dresden zwischen Mutschen und Leisnig wegen eines Unfalls. Die letzte freie Abfahrt ist Leisnig. Auf der Prager Straße in Leipzig wird geblitzt. Statt einwärts stehen sie höher Alte Messe. Außerdem auf der B6 Richtung Meißen am Abzweig Reppen und auf der B97 Schwarze Pumpe Richtung Hoyerswerda hinterm Abzweig Burg.
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2: Ab und zu ziehen auch heute Abend noch ein paar kurze Schauer durch. Ansonsten in der kommenden Nacht dann meistens trocken bei teilweise einstelligen Temperaturen.

0: starten morgen der Freitag auch mit dicken Wolken, zeitweise Regen, auch ziemlichem Wind an einigen Ecken. Das Wochenende da dann wieder ein bisschen ruhiger. Am Samstag guckt öfter mal die Sonne durch. Es wird vor allem wieder ein Quäntchen wärmer mit knapp an die 20 Grad. Schauen wir auf die Straßen A9 Leipzig Richtung Berlin zwischen Coswig und Niemeck. 50 Minuten Stau aktuell. Gesperrt noch immer die A14 Leipzig Richtung Dresden zwischen Mutschen und Leisnig wegen eines Unfalls. Die letzte freie Abfahrt ist Leisnig. Auf der Prager Straße in Leipzig wird geblitzt. Statt einwärts stehen so höher alte Messe. Außerdem auf der B6 Richtung Meißen am Abzweig Reppen und auf der B97 Schwarze Pumpe Richtung Hoyerswerda hinterm Abzweig Burg.
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2: Mit Nathalie Feigl. Schönen guten Abend. Kirchberg bereitet sich auf seinen Jahreshöhepunkt vor. Von morgen Abend bis Sonntag wird das traditionelle Borbergfest gefeiert. Dabei wird die Stadt zur Bühne für Musikliebhaber und vor allem Oldtimer-Fans. Gunnar Tichy.
3: Rund 700 historische Fahrzeuge begeben sich am Samstag bei den Kirchberg Classics ab 13 Uhr auf ihre große Rundfahrt durchs Vogtland. Start und Ziel ist der Parkplatz an der Clara-Zetkin-Straße.
2: Vom Grenzübergang direkt ins Gefängnis nach Zwickau ging's für zwei Männer, die nach Deutschland einreisen wollten. Gestern kontrollierte die Bundespolizei in Reizenhain einen 35-jährigen Bulgaren. Dabei stellte sich heraus, dass der Mann wegen eines Verkehrsdeliktes gesucht wurde. Weil er die offene Geldsumme von 2.500 Euro nicht zahlen konnte, musste er in die JVA. Eine Geisterfahrerin hat am Mittag auf der A14 einen schweren Unfall verursacht. Die 84-Jährige war mit ihrem Corsa in Döbeln-Nord zunächst auf die Autobahn Richtung Dresden gefahren. Kurz nach dem Einfädeln zog sie laut Polizei aber plötzlich nach links, wendete mitten auf der Fahrbahn und fuhr in die Gegenrichtung. Dabei stieß sie mit einem anderen Auto zusammen. Drei Menschen wurden schwer verletzt, darunter auch die Geisterfahrerin. Auf der A14 löste der Unfall einen großen Stau aus. Ein Transporterfahrer hat darüber hinaus das Stauende übersehen und fuhr auf einen Sattelzug auf. Der 32-Jährige wurde dabei tödlich verletzt.
0: Und jetzt weitere Nachrichten aus Deutschland und der Welt.
4: Ich bin Joshua Heise. In diesen Minuten startet in Mexiko-Stadt die Fußball-Weltmeisterschaft. Im Eröffnungsspiel treffen Mitgastgeber Mexiko und Südafrika aufeinander. Bereits Stunden vor Anpfiff hatten sich vor dem legendären Aztekenstadion lange Schlangen gebildet. Die WM findet in Mexiko, Kanada und den USA statt. Deutschlands erstes

0: Match ist am Sonntag gegen Curaçao. Für 60 Euro One-Way in die Sommerferien. Die Deutsche Bahn verkauft ab Sonntag bis zum 14. September Familientickets für Fernzüge zum Festpreis. Sie gelten für Fahrten mit ICE und IC innerhalb Deutschlands. Tanja Wagner mit den Details.
1: Das DB-Familienticket kostet pauschal für Hin- und Rückfahrt inklusive Sitzplatzreservierung 99,99 Euro und gilt für höchstens 5 Personen. Dabei muss mindestens ein Kind dabei sein. Und es dürfen maximal 2 Erwachsene darauf mitfahren. Das sind bei der Bahn alle ab 15. Für wen dieses Familienticket keinen Sinn macht, etwa weil die Kinder zu alt sind, kann dennoch sparen. Möglichst früh buchen lohnt sich und in Randzeiten wie etwa abends fahren.
0: Ab wann sollen Kinder strafmündig sein? Das ist in Deutschland immer wieder Diskussionsthema. In Schweden ist die Regierung jetzt davon abgerückt, schon 13-Jährige ins Gefängnis zu stecken. Der Vorschlag würde im Parlament zu keiner Mehrheit führen. Stattdessen soll das Strafmündigkeitsalter von 15 auf 14 Jahre gesenkt werden. Schweden kämpft seit Jahren gegen kriminelle Gangs, die gezielt Minderjährige rekrutieren. El Niño ist da, das hat die US-Wetterbehörde NOAA mitgeteilt. Das Wetterphänomen entsteht durch ungewöhnlich hohe Meerestemperaturen im Pazifik und sorgt für Extremwetter wie Dürren, Überschwemmungen und Hitzerekorde weltweit. Die NOAA erwartet, dass die Bedingungen für El Niño sich bis zum Winter auf der Nordhalbkugel noch weiter verstärken werden.
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4: Der Abend freundlich, die kommende Nacht meist locker nur bewölkt und trocken bei Temperaturen zwischen 9 und in den Höhenlagen bis zu 5 Grad. Der Freitag zeigt sich auch mit dicken Wolken, zeitweise kann es noch ein bisschen regnen und Temperaturen ähnlich wie heute. Der Samstag und Sonntag dann wieder wärmer bis 20 Grad, allerdings am Samstag auch noch ein paar zeitweise Schauer, der Sonntag dann wieder trocken. Schauen wir auf die Straßen. Auf der A9 Leipzig Richtung Berlin zwischen Coswig und Köselitz noch eine halbe Stunde Stau. Die A14 Leipzig Richtung Dresden ist zwischen Mutschen und Döbeln Ost noch immer wegen eines Unfalls vollgesperrt. Außerdem auf der B169 Döbeln Richtung Elsterwerda zwischen Großbauchlitz und Döbeln Nord eine Viertelstunde Stau. Und geblitzt wird auf der B6 Richtung Meißen am Abzweig Reppen, auf der B97 Schwarze Pumpe Richtung Hoyerswerda hinterm Abzweig Burg und in Leipzig auf der Prager Straße steht statt einwärts Höhe Alte Messe der Superblitzer.
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2: Der Abend freundlich, die kommende Nacht meist locker nur bewölkt und trocken bei Temperaturen zwischen 9 und in den Höhenlagen bis zu 5 Grad. Der Freitag zeigt sich auch mit dicken Wolken. Zeitweise kann es noch ein bisschen regnen und Temperaturen ähnlich wie heute. Der Samstag und Sonntag dann wieder wärmer bis 20 Grad, allerdings am Samstag auch noch ein paar zeitweise Schauer, der Sonntag dann wieder trocken. Schauen wir auf die Straßen. Auf der A9 Leipzig Richtung Berlin zwischen Coswig und Köselitz noch eine halbe Stunde Stau. Die A14 Leipzig Richtung Dresden ist zwischen Mutschen und Döbeln-Ost noch immer wegen eines Unfalls vollgesperrt. Außerdem auf der B169 Döbeln Richtung Elsterwerda zwischen Großbauchlitz und Döbeln-Nord eine Viertelstunde Stau. Und geblitzt wird auf der B6 Richtung Meißen am Abzweig Reppen, auf der B97 Schwarze Pumpe Richtung Hoyerswerda hinterm Abzweig Burg und in Leipzig auf der Prager Straße steht statt einwärts Höhe Alte Messe der Superblitzer.
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0: Moment mal, Gedanken zum Tag mit Michaela Stahl.
1: Geht's Ihnen auch so kurz vor den Sommerferien oder halt Urlaub? Da kommt noch mal richtig was zusammen. Überall werden Termine aufgemacht. Wenn man Kinder hat, dann geht's um Abschlussfeste von den Schulen oder Sportvereinen. Beruflich wird noch mal eine Schippe draufgelegt und die Tage verfliegen nur so im Flug. Doch wie können wir uns da rausziehen? Viele haben ja auch ein schlechtes Gewissen, wenn sie mal Pause machen, weil sich die Arbeit ja nicht von allein macht. Jesus hat sich immer mal zum Gebet zurückgezogen. Er legte also eine kurze Pause ein. In Markus 6 lesen wir, die 12 Jünger kehrten zu Jesus zurück und erzählten ihm, was sie auf ihrer Reise getan und den Menschen verkündet hatten. Geht jetzt an einen einsamen, stillen Platz, sagte Jesus zu ihnen. Ihr habt Ruhe nötig. Auch Jesus wusste, wie anstrengend manche Tage sein können. Deshalb sagte er auch, ihr habt Ruhe nötig. Hören auch Sie darauf und ziehen Sie sich bewusst auch mal aus dem alltäglichen Geschäft zurück. Denn wenn der Urlaub dann endlich da ist, sind Sie nicht ganz so erschöpft und können die freien Tage auch unbeschwert genießen.
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3: Mit Nathalie Feigl. Schönen guten Abend. Nach 10-monatiger Reparaturpause ist die Fontäne auf dem Schwanenteich gestern wieder in Betrieb genommen worden. Baubürgermeisterin Silvia Queck durfte den Knopf drücken und sagte danach:
4: Die Fontäne ist für die Zwickauer ja schon seit über 100 Jahren einfach Gesetz. Wir haben sie gerade frisch eingeschaltet und es werden schon wieder die ersten Fotos gemacht. Und für mich zeigt es einfach, dass sie eine ganz große Identitätsstiftung hat und dass die Zwickauer ihren Schwanenteichpark mit der Fontäne verbinden. Und deshalb ist es auch so eine Herzensangelegenheit, die Fontäne hier wieder zurück in den Park zu bringen und in den Teich.
3: Für knapp 1 Million Euro hat Zwickau für die Feuerwehr eine neue Drehleiter angeschafft. Gestern Nachmittag wurde das Fahrzeug auf dem Hauptmarkt übergeben. Oberbürgermeisterin Konstanze Ahn stieg anschließend in den Korb zu einer Testfahrt.
5: Also es ist beeindruckend, wie hoch man damit kommt. Also das ist schon, glaube ich, wichtig für alle Bewohner Zwickaus zu wissen, dass es in der Not Rettung aus der Höhe gibt.
3: Der Zwickauer Danny Röhl steht offenbar vor einem Wechsel zu Red Bull Salzburg. Das berichtet Sky Austria und die Bild-Zeitung. Röhl gilt als Wunschkandidat von Red Bull-Fußballchef Jürgen Klopp. Der 36-Jährige ist noch bis 2028 Trainer der Glasgow Rangers. Beide Clubs sollen bereits Gespräche über eine vorzeitige Auflösung führen. Röhl war von 2021 bis 2023 Co-Trainer von Hansi Flick bei Bayern München und der Nationalmannschaft, ehe er im Oktober 2025 die Rangers übernahm.
2: Und jetzt weitere Nachrichten aus Deutschland und der Welt.
6: Ich bin Joshua Heise. Anstoß in Mexiko-Stadt. In diesen Minuten geht das Eröffnungsspiel mit Gastgeber Mexiko gegen Südafrika los. Bereits Stunden vor Anpfiff hatten sich vor dem legendären Aztekenstadion lange Schlangen gebildet. Die WM findet in Mexiko, Kanada und den USA statt. Deutschlands erstes Match ist am Sonntag gegen Curaçao. Zu welcher Uhrzeit?

0: Seit wir an der Zapfsäule stehen, macht seit der 12-Uhr-Regel vor allem einen Unterschied im Geldbeutel. Seitdem sind die Preissprünge laut ADAC so groß wie nie. Sorita Sobali berichtet.
1: Wer sparen will, sollte den richtigen Zeitpunkt erwischen. Laut ADAC sind die Preise meist kurz vor Mittag am niedrigsten. Bei einer Tankfüllung von 50 Litern lassen sich so im Schnitt mehr 7 Euro bei Benzin und über 9 Euro bei Diesel sparen. Der Autoclub sieht die starken Ausschläge trotzdem kritisch. Ende Juni fällt der Tankrabatt aber auch schon wieder weg.
0: Nach dem schweren Verkehrsunfall in den Niederlanden ist ein drittes Kind gestorben. Das haben die Behörden in der Provinz Zeeland mitgeteilt. Zuvor war ein Auto in einer Kurve gerade ausgefahren und hatte eine Schülergruppe auf dem Radweg erfasst. Neben den drei Kindern starb auch ein Erwachsener. Weitere Kinder wurden verletzt. Die genaue Unfallursache wird noch untersucht. Ein halbes Jahr nach dem Millionen-Coup in der Sparkasse Gelsenkirchen hat ein erster Zivilprozess begonnen. Eine Kundin verlangt 391.000 Euro Schadensersatz. Klägeranwalt Kuhlmann vertritt nach eigenen Angaben rund 650 Betroffene mit einem Gesamtschaden von fast 52 Millionen Euro. Nach Weihnachten hatten Unbekannte fast alle Schließfächer im Tresorraum der Sparkasse aufgebrochen. Von ihnen und der Beute fehlt jede Spur.
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4: Der Abend recht ruhig und die kommende Nacht auch meist trocken, bei Temperaturen zwischen 9 und 5 Grad, allerdings recht frisch. Der Freitag zeigt sich stark bewölkt, auch dann kann es zeitweise regnen, bei Temperaturen ähnlich wie heute. Ziemlich heftiger Wind an einigen Ecken und das Wochenende dann wieder ein Schluck wärmer, aber am Samstag sind Schauer nicht ganz ausgeschlossen, am Sonntag dann meistens trocken. Schauen wir auf die Straßen. Auf der A9 Leipzig Richtung Berlin zwischen Coswig und Köselitz noch eine halbe Stunde Stau. Die A14 Leipzig Richtung Dresden ist zwischen Mutschen und Döbeln-Ost noch immer wegen eines Unfalls vollgesperrt. Außerdem auf der B169 Döbeln Richtung Elsterwerda zwischen Großbauchlitz und Döbeln-Nord eine Viertelstunde Stau. Und geblitzt wird auf der B6 Richtung Meißen am Abzweig Reppen, auf der B97 Schwarze Puppe Richtung Hoyerswerda hinterm Abzweig Burg und in Leipzig auf der Prager Straße steht stadteinwärts Höhe Alte Messe der Superblitzer.
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2: Der Abend recht ruhig und die kommende Nacht auch meist trocken, bei Temperaturen zwischen 9 und 5 Grad allerdings recht frisch. Der Freitag zeigt sich stark bewölkt, auch dann kann es zeitweise regnen, bei Temperaturen ähnlich wie heute. Ziemlich heftiger Wind an einigen Ecken und das Wochenende dann wieder ein Schluck wärmer, aber am Samstag sind Schauer nicht ganz ausgeschlossen, am Sonntag dann meistens trocken. Schauen wir auf die Straßen. Auf der A9 Leipzig Richtung Berlin zwischen Coswig und Köselitz noch eine halbe Stunde Stau. Die A14 Leipzig Richtung Dresden ist zwischen Mutschen und Döbeln-Ost noch immer wegen eines Unfalls vollgesperrt. Außerdem auf der B169 Döbeln Richtung Elsterwerda zwischen Großbauchlitz und Döbeln-Nord eine Viertelstunde Stau. Und geblitzt wird auf der B6 Richtung Meißen am Abzweig Reppen, auf der B97 Schwarze Pumpe Richtung Hoyerswerda hinterm Abzweig Burg und in Leipzig auf der Prager Straße steht stadteinwärts Höhe Alte Messe der Superblitzer.
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2: Seit kurz nach neun rollt der Ball bei der Fußball-Weltmeisterschaft. Zuvor haben Shakira und Burna Boy mit dem offiziellen WM-Song Die Party eröffnet. Auf dem Platz stehen sich jetzt im Eröffnungsspiel in Mexico City Gastgeber Mexiko und Südafrika gegenüber. Und es hat gerade mal 10 Minuten gedauert, dann gab es das erste Tor dieser Weltmeisterschaft. Julian Quiñones machte das 1:0 für Mexiko. Die Mexikaner bestimmen aktuell die Partie im Aztekenstadion.
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4: Mit Nathalie Feigl. Schönen guten Abend. Kirchberg bereitet sich auf seinen Jahreshöhepunkt vor. Von morgen Abend bis Sonntag wird das traditionelle Borbergfest gefeiert. Dabei wird die Stadt zur Bühne für Musikliebhaber und vor allem Oldtimer-Fans. Gunnar Tichy.
5: Rund 700 historische Fahrzeuge begeben sich am Samstag bei den Kirchberg Classics ab 13 Uhr auf ihre große Rundfahrt durchs Vogtland. Start und Ziel ist der Parkplatz an der Clara-Zetkin-Straße.
4: Vom Grenzübergang direkt ins Gefängnis nach Zwickau ging es für zwei Männer, die nach Deutschland einreisen wollten. Gestern kontrollierte die Bundespolizei in Reitzenhain einen 35-jährigen Bulgaren. Dabei stellte sich heraus, dass der Mann wegen eines Verkehrsdeliktes gesucht wurde. Weil er die offene Geldsumme von 2.500 Euro nicht zahlen konnte, musste er in die JVA. Eine Geisterfahrerin hat am Mittag auf der A14 einen schweren Unfall verursacht. Die 84-Jährige war mit ihrem Corsa in Döbeln-Nord zunächst auf die Autobahn Richtung Dresden gefahren. Kurz nach dem Einfädeln zog sie laut Polizei aber plötzlich nach links, wendete mitten auf der Fahrbahn und fuhr in die Gegenrichtung. Dabei stieß sie mit einem anderen Auto zusammen. Drei Menschen wurden schwer verletzt, darunter auch die Geisterfahrerin. Auf der A14 löste der Unfall einen großen Stau aus. Ein Transporterfahrer hat darüber hinaus das Stauende übersehen und fuhr auf einen Sattelzug auf. Der 32-Jährige wurde dabei tödlich verletzt.
3: Und jetzt weitere Nachrichten aus Deutschland und der Welt.
6: Ich bin Yves Simon. Ende des Monats ist Schluss mit dem Tankrabatt. Union und SPD wollen die Maßnahme nicht verlängern, aber bei stark steigenden Spritpreisen schnell reagieren. Ronny Thorau, welche Entlastungen könnten denn stattdessen jetzt kommen?
7: Union und SPD deuten schon mögliche weitere Entlastungsmaßnahmen an, ohne aber konkret zu werden. Hintergrund ist zum einen, dass ein Ende des Iran-Krieges, der die Spritpreise so hoch getrieben hat, immer noch nicht absehbar ist. Verbraucherschützer fordern statt neuer Schnellschüsse wie dem Tankrabatt jetzt dauerhafte Maßnahmen, etwa eine Senkung der Strom.

0: Umsteuer für private Haushalte.
1: In den Niederlanden ist ein Auto in eine Gruppe von Grundschülern auf Fahrrädern gefahren. 4 Menschen sind gestorben, darunter auch 3 Kinder. Die Gruppe war nach Polizeiangaben auf dem Weg zu einer Schulfreizeit, als das Auto in einer Kurve geradeaus gefahren ist und die Schüler erfasst hat. Ein 19-Jähriger ist festgenommen worden. Ob es sich um den mutmaßlichen Fahrer handelt, das wurde nicht gesagt. Rückrufaktion bei Teddy. Der Discounter ruft die Heißluftfritteuse der Marke Elta zurück. Grund ist Brand- und Verletzungsgefahr beim Benutzen. Zuvor hatte RTL-Recherchen Schäden an der inneren Verkabelung des Airfryers festgestellt. Kundinnen und Kunden können ihr Gerät gegen Erstattung des Kaufpreises in allen Teddy-Filialen zurückgeben. Jetzt ist es offiziell, Star-Trainer José Mourinho kehrt zu Real Madrid zurück. Das haben die Königlichen mitgeteilt. Schon zwischen 2010 und 2013 hat der Portugiese den spanischen Rekordmeister trainiert. Zuletzt hat er für Benfica Lissabon gearbeitet.
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4: Der Abend recht ruhig und die kommende Nacht auch meist trocken, bei Temperaturen zwischen 9 und 5 Grad, allerdings recht frisch. Der Freitag zeigt sich stark bewölkt, auch dann kann es zeitweise regnen, bei Temperaturen ähnlich wie heute. Ziemlich heftiger Wind an einigen Ecken und das Wochenende dann wieder ein Schluck wärmer, aber am Samstag sind Schauer nicht ganz ausgeschlossen, am Sonntag dann meistens trocken.
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2: Der Abend recht ruhig und die kommende Nacht auch meist trocken, bei Temperaturen zwischen 9 und 5 Grad, allerdings recht frisch. Der Freitag zeigt sich stark bewölkt, auch dann kann es zeitweise regnen, bei Temperaturen ähnlich wie heute. Ziemlich heftiger Wind an einigen Ecken und das Wochenende dann wieder ein Schluck wärmer, aber am Samstag sind Schauer nicht ganz ausgeschlossen, am Sonntag dann meistens trocken.
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1: Alex Warren, Fever Dream.
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2: Die Fußball-WM läuft. Das erste Spiel, das Eröffnungsspiel zwischen Mexiko und Südafrika in Mexico City. Die Gastgeber führen durch ein frühes Tor weiterhin mit 1:0 und haben auch die numerische Überzahl, denn Südafrika spielt nach einer Notbremse zu Beginn der zweiten Halbzeit nur noch mit 10 Mann. Aktueller Spielstand: Mexiko gegen Südafrika 1:0.
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1: Vergangenen Samstag Platz 5, Sarah Larsson. Die 4, Ray. Platz 3 war Teddy Swims. Bibi Rexha auf der 2. Und Platz 1, Alex Warren.

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1: Mit Nathalie Feigl. Schönen guten Abend. Nach 10-monatiger Reparaturpause ist die Fontäne auf dem Schwanenteich gestern wieder in Betrieb genommen worden. Baubürgermeisterin Silvia Queck durfte den Knopf drücken und sagte danach:
2: Die Fontäne ist für die Zwickauer ja schon seit über 100 Jahren einfach Gesetz. Wir haben sie gerade frisch eingeschaltet und es werden schon wieder die ersten Fotos gemacht. Und für mich zeigt es einfach, dass sie eine ganz große Identitätsstiftung hat und dass die Zwickauer ihren Schwanenteichpark mit der Fontäne verbinden. Und deshalb ist es auch so eine Herzensangelegenheit, die Fontäne hier wieder zurück in den Park zu bringen und in den Teich.
1: Für knapp 1 Million Euro hat Zwickau für die Feuerwehr eine neue Drehleiter angeschafft. Gestern Nachmittag wurde das Fahrzeug auf dem Hauptmarkt übergeben. Oberbürgermeisterin Constanze Arndt stieg anschließend in den Korb zu einer Testfahrt.
3: Also es ist beeindruckend, wie hoch man damit kommt. Also das ist schon, glaube ich, wichtig für alle Bewohner Zwickaus zu wissen, dass es in der Not Rettung aus der Höhe gibt.
1: Der Zwickauer Danny Röhl steht offenbar vor einem Wechsel zu Red Bull Salzburg. Das berichtet Sky Austria und die Bild-Zeitung. Röhl gilt als Wunschkandidat von Red Bull-Fußballchef Jürgen Klopp. Der 36-Jährige ist noch bis 2028 Trainer der Glasgow Rangers. Beide Clubs sollen bereits Gespräche über eine vorzeitige Auflösung führen. Röhl war von 2021 bis 2023 Co-Trainer von Hansi Flick bei Bayern München und der Nationalmannschaft, ehe er im Oktober 2025 die Rangers übernahm.
0: Und jetzt weitere Nachrichten aus Deutschland und der Welt.
4: Ich bin Yves Simon. US-Präsident Trump hat die für diesen Abend angekündigten schweren Angriffe auf den Iran wieder abgesagt. Der Republikaner begründet das mit den laufenden Gesprächen. Tina Eck berichtet für uns aus Washington.
5: Jetzt sind die Verhandlungen mit dem Iran auf höchster Ebene offenbar doch so weit gediehen, dass weitere

0: Bomben als Druckmittel erst einmal ausbleiben. Die Seeblockade der USA bleibt bestehen. Aber so geht es seit Wochen und so bleibt abzuwarten, ob eine Einigung oder ein Deal tatsächlich Form annehmen. Trump deutet an, dass Ort und Zeitpunkt einer Unterzeichnung in Kürze bekannt gegeben würden.
1: Die Bundesjugendspiele sollen nach dem Willen der Kultusminister wieder leistungsorientierter werden, auch schon an den Grundschulen. Das haben sie auf einer gemeinsamen Konferenz in München beschlossen. In den dritten und vierten Klassen dürfen Schulen bald wieder den klassischen Wettkampfmodus mit genauen Zeiten und Weiten nutzen, statt nur spielerische Wettbewerbe anzubieten wie zuletzt. Die Europäische Zentralbank reagiert auf die gestiegene Inflation. Die Währungshüter haben zum ersten Mal seit fast 3 Jahren wieder mal den Leitzins erhöht. Es geht um 0,25% auf 2,25% nach oben. Höhere Zinsen verteuern Kredite für Verbraucher und Firmen. Das bremst die Nachfrage in der Regel. Und so wird dann die Inflation gedämpft. Das ist zumindest der Plan. Sparer wiederum profitieren, wenn Banken steigende Leitzinsen weiterreichen. Die Nordlichter kennen wahrscheinlich die meisten von uns, aber es gibt auch Südlichter, die ganz ähnlich aussehen. NASA-Astronautin Jessica Meir, die gerade oben in der ISS über unseren Köpfen hinwegfliegt, hat sie fotografiert und jetzt veröffentlicht. Aurora Australis heißen diese Südlichter im Fachjargon, nur extrem selten werden sie fotografiert. Im Zeitraffer sieht das aus, als ob sich ein grünes Lichterband über die Erde hinwegschlängelt.
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4: Der Abend recht ruhig und die kommende Nacht auch meist trocken, bei Temperaturen zwischen 9 und 5 Grad allerdings recht frisch. Der Freitag zeigt sich stark bewölkt, auch dann kann es zeitweise regnen, bei Temperaturen ähnlich wie heute. Ziemlich heftiger Wind an einigen Ecken und das Wochenende dann wieder ein Schluck wärmer, aber am Samstag sind Schauer nicht ganz ausgeschlossen, am Sonntag dann meistens trocken.
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2: Das erste Spiel bei dieser Fußball-WM ist Geschichte. Das Eröffnungsspiel hat Co-Gastgeber Mexiko mit 2:0 souverän gegen Südafrika gewonnen. Das Spiel wird in die Geschichte eingehen. Zum ersten Mal gab es in einem Eröffnungsspiel gleich 3 Platzverweise. 2 für Südafrika, einen für die Mexikaner. Heute Nacht geht's weiter. Spiel Nummer 2 um 4 Uhr zwischen Tschechien und Südkorea.
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2: Der Abend recht ruhig und die kommende Nacht auch meist trocken, bei Temperaturen zwischen 9 und 5 Grad, allerdings recht frisch. Der Freitag zeigt sich stark bewölkt, auch dann kann es zeitweise regnen, bei Temperaturen ähnlich wie heute. Ziemlich heftiger Wind an einigen Ecken und das Wochenende dann wieder ein Schluck wärmer, aber am Samstag sind Schauer nicht ganz ausgeschlossen, am Sonntag dann meistens trocken.
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3: Ich bin Yves Simon. Wir starten gleich mit der Fußball-Weltmeisterschaft. Das Eröffnungsspiel im Aztekenstadion in Mexico City ist vorhin abgepfiffen worden. Mexiko hat es mit 2:0 gegen Südafrika gewonnen. Es gab in dem Spiel alles in allem 3 rote Karten. 2 gegen Südafrika, 1 ganz am Ende noch gegen Mexiko. Heute Nacht um 4 Uhr unserer Zeit startet dann das nächste Spiel Südkorea gegen Tschechien. US-Präsident Trump hat die für diesen Abend angekündigten schweren Angriffe auf den Iran wieder abgesagt. Der Republikaner begründet das mit den laufenden Gesprächen. Tina Eck berichtet für uns aus Washington.
4: Jetzt sind die Verhandlungen mit dem Iran auf höchster Ebene offenbar doch so weit gediehen, dass weitere Bomben als Druckmittel erst einmal ausbleiben. Die Seeblockade der USA bleibt bestehen. Aber so geht es seit Wochen und so bleibt abzuwarten, ob eine Einigung oder ein Deal tatsächlich Form annehmen. Trump deutet an, dass Ort und Zeitpunkt einer Unterzeichnung in Kürze bekannt gegeben würden.
3: Die Bundesjugendspiele sollen nach dem Willen der Kultusminister wieder leistungsorientierter werden, auch schon an den Grundschulen. Das haben sie auf einer gemeinsamen Konferenz in München beschlossen. In den 3. und 4. Klassen dürfen Schulen bald wieder den klassischen Wettkampfmodus mit genauen Zeiten und Weiten nutzen, statt nur spielerische Wettbewerbe anzubieten wie zuletzt. Sachsen will beim Ausbau der Windenergie deutlich aufholen. Nach Angaben des Energieministeriums befinden sich momentan 139 Windkraftanlagen in Genehmigungsverfahren. Der Ausbau sei notwendig, um unabhängiger von fossilen Brennstoffen zu werden, das hat Wirtschaftsminister Dirk Panther gesagt. Um die Akzeptanz in der Bevölkerung zu steigern, sollen die Gemeinden an den Einnahmen beteiligt werden.
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5: Der Abend recht ruhig und die kommende Nacht auch meist trocken, bei Temperaturen zwischen 9 und 5 Grad, allerdings recht frisch. Der Freitag zeigt sich stark bewölkt, auch dann kann es zeitweise regnen, bei Temperaturen ähnlich wie heute. Ziemlich heftiger Wind an einigen Ecken und das Wochenende dann wieder ein Schluck wärmer, aber am Samstag sind Schauer nicht ganz ausgeschlossen, am Sonntag dann meistens trocken.
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3: Ich bin Yves Simon. Am Abend ist sie angepfiffen worden, die größte Fußball-Weltmeisterschaft aller Zeiten. Den Anfang gemacht haben Mexiko und Südafrika. Die Co-Gastgeber aus Mexiko haben mit 2:0 gewonnen. Thomas Bremser war für uns in Mexico City im Stadion mit dabei, beim Spiel und auch bei der Eröffnungsfeier, die davor im legendären Aztekenstadion stattgefunden hat.
4: Ja, ich glaube, es war eine gute Entscheidung, dass das erste Spiel in Mexiko ausgetragen wird. Es war laut, bunt, musikalisch, viele Sombreros habe ich gesehen und natürlich Shakira. Nach einer langen Show dann endlich der Anpfiff und schon nach ein paar Minuten das erste Tor für die Gastgeber. Ein munterer Auftakt mit 3 roten Karten und lauten Fans. Die Mexikaner werden uns noch viel Freude machen.
3: Die Weltraumfirma SpaceX von Elon Musk hat den größten Börsengang aller Zeiten hingelegt. Das Unternehmen hat mit dem Verkauf von etwa 555 Millionen Aktien zum Preis von je $135 alles in allem 75 Milliarden Dollar eingenommen. Zum Start wird es jetzt mit 1,77 Billionen Dollar bewertet. Das ist mehr als Meta, zum Beispiel der Facebook-Mutterkonzern. Trotz Milliardenverlusten setzen Anleger auf künftige Gewinne mit Raketen, Satelliten und mit künstlicher Intelligenz. Ja, die Bundesnetzagentur wird in Deutschland zur zentralen Aufsichtsbehörde für KI. Der Bundestag setzt damit eine neue EU-KI-Verordnung um, die den Einsatz von KI strenger regulieren und Verbraucher besser schützen soll. Diese Verordnung gilt als weltweit erstes umfassendes Regelwerk für KI und schreibt jedem EU-Staat eine zentrale Kontrollbehörde vor. Sachsen will beim Ausbau der Windenergie deutlich aufholen. Nach Angaben des Energieministeriums befinden sich momentan 139 Windkraftanlagen in Genehmigungsverfahren. Der Ausbau sei notwendig, um unabhängiger von fossilen Brennstoffen zu werden, das hat Wirtschaftsminister Dirk Panther gesagt. Um die Akzeptanz in der Bevölkerung zu steigern, sollen die Gemeinden an den Einnahmen

0: beteiligt werden.
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2: Derzeit meist trocken, der Freitag zeigt sich stark bewölkt, aber es kann auch wieder Regen geben, bei Temperaturen zwischen 8 und 17 Grad maximal. Das Wochenende dann durchwachsen, der Samstag mit zeitweisen Regenschauern noch und der Sonntag dann meistens trocken, aber insgesamt wieder ein bisschen wärmer.
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2: Ich bin Yves Simon. Die Fußball-Weltmeisterschaft läuft. Den Auftakt haben am Abend Co-Gastgeber Mexiko und Südafrika gemacht. Mit 2:0 haben die Mexikaner das Spiel im Aztekenstadion von Mexico City für sich entschieden. Die heimischen Fans haben für tolle Stimmung gesorgt und das Stadion zu einem echten Hexenkessel gemacht. Das DFB-Team hat das Spiel im Quartier im Bundesstaat North Carolina verfolgt und greift dann selbst am Sonntag ins Turnier ein gegen Curaçao. Abwehrmann Nico Schlotterbeck freut sich schon aufs Wochenende.
3: Wir sind eine Top-Mannschaft. Wir haben unfassbar gute Spieler, wir haben gute Einzelspieler und vor allem, wir haben, was wir lange nicht mehr hatten, wir hatten deutschen Tugenden auf dem Platz. Wir haben Disziplin, wir haben Leidenschaft, wir haben Widerstandsfähigkeit und brauchen uns wirklich, also so sehe ich das, vor gar niemand verstecken.
2: In dieser Nacht findet noch ein zweites Spiel statt. Um 4 Uhr starten Südkorea und Tschechien ins Turnier. US-Präsident Trump hat die für heute Nacht angekündigten schweren Angriffe auf den Iran kurzfristig abgesagt. Er verweist auf angeblich kurz vor dem Durchbruch stehende Friedensverhandlungen. Als Ort für eine mögliche Vertragsunterzeichnung hat Trump Europa ins Spiel gebracht, wie er im Oval Office erklärt hat. Das iranische Regime dementiert allerdings Fortschritte und sieht kein Abkommen in greifbarer Nähe. Im Bundestag soll die geplante Erhöhung der Abgeordneten-Diäten in diesem Jahr ausgesetzt werden. Ein Gesetzentwurf der schwarz-roten Koalition hat in der ersten Lesung auch Unterstützung von AfD, Grünen und Linken gefunden. Eigentlich würden die Diäten zum 1. Juli um knapp 500 Euro im Monat steigen. Wegen der angespannten Wirtschafts- und Haushaltslage soll das aber ausbleiben. Auf der Bahnstrecke Chemnitz-Leipzig wird am Sonntag der letzte Dieselzug außer Betrieb genommen. Dann fahren dort nur noch Züge mit Batterieantrieb. Das allerdings führt zu weiteren Problemen, weil der Hersteller Alstom noch nicht alle Bahnen geliefert hat, tritt ab Sonntag ein Ersatzfahrplan in Kraft. Einige der Batteriezüge werden umgeleitet und zwar auf die elektrifizierte Strecke über Borna. Dort sollen die Züge dann über die Oberleitung geladen werden, um Ladezeiten im Chemnitzer Hauptbahnhof zu sparen.
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4: Derzeit meist trocken. Der Freitag zeigt sich stark bewölkt, aber es kann auch wieder Regen geben bei Temperaturen zwischen 8 und 17 Grad maximal. Das Wochenende dann durchwachsen, der Samstag mit zeitweisen Regenschauern noch und der Sonntag dann meistens trocken, aber insgesamt wieder ein bisschen wärmer.
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